0: Aktuell geht's meist trocken durch die Nacht, nur ganz vereinzelt Regenschauer oder Gewitter mit dabei. Der heutige Mittwoch bringt uns insgesamt viel Sonnenschein, am Nachmittag allerdings auch wieder ein paar Regenschauer oder Gewitter. Am wahrscheinlichsten sind sie von der Silvretta bis zu den niederen Tauern. Die Temperaturen eine Spur kühler als zuletzt mit 25 bis maximal 32 Grad.
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0: Aktuell geht's meist trocken durch die Nacht, nur ganz vereinzelt Regenschauer oder Gewitter mit dabei. Der heutige Mittwoch bringt uns insgesamt viel Sonnenschein, am Nachmittag allerdings auch wieder ein paar Regenschauer oder Gewitter. Am wahrscheinlichsten sind sie von der Silvretta bis zu den niederen Tauern. Die Temperaturen eine Spur kühler als zuletzt mit 25 bis maximal 32 Grad.
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12: Im Studio Gloria Grünberger. Das größte astronomische Highlight seit 27 Jahren wird heute zahlreiche Salzburger in den Himmel blicken lassen. Eine partielle Sonnenfinsternis findet heute ab 19.30 Uhr statt. Dazu empfängt die Vega-Sternwarte in Nussdorf am Haunsberg zahlreiche Interessierte. Spezialteleskope, Projektionsgeräte und auch spezielle Sonnenfinsternisbrillen stehen bereit. Diese sind in fast ganz Salzburg bereits ausverkauft. Die Zahl der Toten nach dem schweren Erdbeben in Kolumbien steigt weiter. Gestern Abend sind es laut Behördenangaben mehr als 200 gewesen. Währenddessen

0: Läuft die Suche nach Überlebenden weiter. Einige Gebiete sind noch schwer erreichbar, da die Kommunikationswege unterbrochen sind. Das Beben der Stärke 7,4 hat die Infrastruktur und tausende Häuser zerstört. Nach seinem Staatsbesuch in der Türkei hat Bundeskanzler Christian Stocker gestern seine Tour durch Österreich fortgesetzt. Sein Sager, dass Kinderbetreuung keine Arbeit sei, lässt weiterhin die Wogen hochgehen. Bei seinem gestrigen Stopp in Kärnten ist er erneut darauf angesprochen worden. Weiteres Thema ist auch die Hitze und die extreme Dürre gewesen. Der Bund verspricht Hilfe für die Landwirte. Und der Traum der Champions League ist gestern für Sturm Graz geplatzt. Die Steirer konnten sich im Rückspiel in der dritten Qualifikationsrunde wieder nicht durchsetzen. Der favorisierte türkische Topclub Fenerbahçe Istanbul gewinnt mit einem 1:0. Damit scheidet Österreichs Vizemeister aus der Champions League aus, spielt aber fix in der Ligaphase der Europa League weiter.
1: Die Sonne kommt bald raus in ganz Salzburg und die Temperaturen steigen heute wieder auf heiße 30 Grad. Nicht mehr ganz so heiß, wie wir es schon hatten. Allerdings, momentan messen wir 17 Grad in der Stadt Salzburg und 14 sind es jetzt in Zell am See. Sonne bleibt uns erhalten heute den ganzen Tag und vor allem heute bei der Sonnenfinsternis, wir haben sie gerade gehört. Schaut gut aus mit Sonnenschein bzw. keinem Regen. Es ist 2:02, nichts los, gute Fahrt.
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1: Da starten wir mal richtig gut rein in diesen neuen Tag, in diesen Mittwoch. Wie wäre es mit einem großartigen Gute-Laune-Song von Bon Jovi, Keep the Faith? Der macht richtig Stimmung für diesen.

den 90er Bon Jovi und das Beste von heute mit Sabrina Carpenter. Machen wir uns einen Kaffee? Wie wär's mit Espresso? So zum Aufstehen? Gute Idee, oder? Antenne Salzverkehr, 7 nach 6.

0: Jetzt hat er es doch getan. Cristiano Ronaldo hat geheiratet. Ist es nicht schön?
1: Oh, schön.
0: Seine Georgina, seit 10 Jahren sind sie zusammen, haben jetzt endlich geheiratet. Und zwar wirklich, da gab es ja diese Verwirrung, die haben ja ein anderes Ehepaar zu einer Kirche hingeschickt. Aber die haben jetzt wirklich in Portugal geheiratet. Obwohl mit dem Portugiesisch so einen Heiratsantrag bekommen, das ist schon...
2: Podinhos de Alves. Não preciso falar mais do Cristiano. No caso de Cristiano...
0: Portugiesisch ist ja schon ein bisschen eine gewöhnungsbedürftige Sprache.
1: Klingt nicht so romantisch.
0: Allerdings, wenn es Ronaldo ist, natürlich ist es wieder was anderes. Gell, Hanna?
3: Ich darf mich gefreut, wenn ich noch mal sehen darf live.
0: Wir ja auch, aber momentan sieht ihn nur die Georgina. Offizielles Statement gibt es noch keines. Sie haben nur ein Foto gepostet, beide mit Ringen. Wir wünschen alles Gute.

0: gute Laune. Alle Farben, oder? Mehr Musik, mehr Abwechslung mit INXS. Heute am Tag der Sonnenfinsternis. 19:20 geht's los bei uns in Salzburg. Mit der Alex aus Salzburg. Mit dem perfekten Ort.
1: Auf der Alm. Dann liegen wir schön im Gras neben den Rindern und schauen uns das Ganze an.
0: So soll es sein. Und die Sicht soll perfekt sein. Denn heute keine Gewitter in Sicht, keine Regenschauer. Also alles gut für die Sonnenfinsternis. Aber jetzt kommt es erst mal raus. Guten Morgen.

Song aus den 90ern, In Excess, oder? Und das Beste von heute zum Start rein in diesen sonnigen Mittwoch mit der Kid Laroi. Geht's gechillt rein. 10 Minuten vor 7.

soweit. Heute ist Super Cup bei uns in Salzburg mit riesen Fan-Antragen. Paris Saint-Germain gegen Aston Villa heute am Abend, 21 Uhr am Pfiff im Stadion mit 30.000 Fans und noch mehr Fans mitten in der Altstadt. Da geht's richtig ab. Die Vorfreude ist groß bei der großen Fanzone. So, in voller Vorfreude auch der Bürgermeister der Stadt Salzburg, Bernhard Auingen. Das schauen wir uns jetzt gleich an. Gut gelaunt starten wir rein in diesen neuen Tag. Um 6:30 in den Nachrichten. Morgen.

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1: Internationales Fußballspektakel steigt heute in Salzburg und der größte Pinzgauer Sportclub setzt ein Zeichen der Solidarität. Es ist 6.30 Uhr, einen schönen guten Morgen. Heute ist Megaspieltag in Salzburg. Der Supercup holt Champions League-Sieger Paris Saint-Germain und Europa League-Sieger Aston Villa erstmals nach Österreich in die Red Bull Arena. Red Bull Salzburg-Geschäftsführer Stefan Reiter.
2: Und das natürlich nicht kompensieren, was da passiert ist, aber es ist Aufmerksamkeit.
1: Knapp 30.000 Zuschauer werden in der Arena erwartet, die nicht mehr als Red Bull Salzburg Stadion zu erkennen ist. Alle Logos und Vereinsaufschriften sind auf Supercup gestellt. Volle Power gibt es seit gestern auch in der Stadt. Auf dem Residenzplatz, Alten Markt und Kapitelplatz steigt ein Fanfest. Dort bleibt kein Fanauge trocken, so Bürgermeister Bernhard Auinger. Es gibt
3: Fanstände, man kann die Pokale besichtigen, Gastronomie, es dreht sich alles um dieses ja, einzigartige Fußball-Highlight, wo wir sehr stolz sind, dass wir Stadt Salzburg hier Host City sein dürfen.
1: Das Spiel wird heute Abend auch am Residenzplatz live übertragen. Anklick ist um 21 Uhr. Stadt Salzburgs ranghöchster Beamter, Magistratsdirektor Maximilian Tischler, ist jetzt in seinem Amt weiter bestätigt worden. Bereits seit 2021 übt Tischler die Funktion aus. Weil jetzt dem Stadtsenat kein anderer Kandidat vorgeschlagen worden ist, bleibt er die nächsten 5 Jahre Magistratsdirektor. Und gemeinsam stark für Stuhlfelden und Uttendorf. Unter diesem Motto starten die Zeller Eisbären eine besondere Aktion. Der Eishockeyclub möchte nach den schweren Unwettern letzte Woche ein Zeichen der Solidarität setzen. Alle, die vom Unwetter betroffen sind oder bei den Aufräum- und Hilfsarbeiten mit angepackt haben, bekommen beim ersten Ligaspiel am 19. September freien Eintritt in die Kekelit Arena. Eisbären-Geschäftsführer Patrick Schwarz.
2: Konnte es natürlich nicht kompensieren, was da passiert ist, aber es ist Aufmerksamkeit, dass uns das nicht egal ist als EKC. Es gehört nämlich viel mehr zusammengeholfen und Menschlichkeit zwackt.
1: Beim Ticketschalter reicht jeweils ein Ausweis. Betroffene weisen sich mit einem Wohnsitz in Stuhlfelden oder Uttendorf aus. Einsatzkräfte mit ihrem Dienstausweis.
4: Einen schönen guten Morgen. Mit viel Sonnenschein geht es da heute durch den Tag. An diesem Mittwoch 30 Grad kriegen wir da heute noch. Im Laufe des Nachmittags sind ein paar harmlose Wolken drüber. Es bleibt heute trocken. Wichtig für die Sonnenfinsternis, die da heute ungefähr um 7:30 beginnt in Salzburg. Also die Sonne scheint da noch.
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4: 6:35, nichts los auf Salzburg Straßen. Gute Fahrt.
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4: Wie wir es sehen mit einem großen 90er. Diesem hier zum Beispiel. Zur richtig guten Einstimmung für diesen fantastischen Mittwoch mit insgesamt 60.000 Fußballfans in Salzburg. Aber gerade gehört, Pet Shop Boys freuen sich auch regelmäßig. Where the streets have no name. 6:35, schönen guten Morgen.

0: heißen sonnigen Mittwoch in den Ferien. Maxi hat auch noch Ferien. Was steht an?
1: Vom Turm hüpfen und eigentlich die ganze Zeit im Wasser sein. Ich mag halt nicht draußen sein.
0: Guter Plan. Guten Morgen.

0: gibt es für uns in Salzburg nur ein Thema, den Supercup. Den Supercup in Matze.
1: Im Supercup ist vorrangig viel Eis drinnen.
0: Ja. In Matze gibt es heute den Supercup. Ist das nicht super? Wir wissen, in der Stadt Salzburg Riesenfußballspiel natürlich mit 60.000 Fans. Aber in Matze haben sie den Eisbecher-Supercup.
1: Verschiedene Fruchteise, Joghurt-Eis und Vanilleeis. Sämtliche frische Früchte, ein bisschen Schlagobers, Waffeln, Hohlhippen. Da sind ja schon bis zu 8-9 Kugeln Eis drinnen.
2: Oh, ich finde, der Schlagobers bei Eis, der ist ja für mich eine der Geheimzutaten. Ich liebe das. Es gibt ja solche und solche. Ich liebe das.
0: Das war übrigens der Robert Neuhofer, der Inhaber vom Café Neuhofer.
2: Der Mann, der den Supercup heute macht. Und das Schöne ist, bei seinem Supercup gewinnt ja jeder, egal wer ihn auslöffelt.
1: Die das Formspiel essen, werden gewinnen.
0: In diesem Sinne,
2: sehr schön.
0: Auf den Supercup in Salzburg.
2: Und diese schönen Dinge des Lebens.

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1: Bringt einem in die richtige Stimmung. Das ist Mittwoch, Antenne Salzburg hier und Benson Boone.
2: Können wir an der Stelle einfach mal pauschal festhalten, alle, die jetzt schon wach sind und auch heute wieder zur Arbeit fahren, in diesen eigentlich ja Ferienwochen, ihr seid großartig. Und danke fürs Antenne Salzburg einschalten, was auch immer ihr heute vorhabt. Wir hoffen, ihr schafft es. Ihr habt sicherlich einen wunderbaren Tag vor euch. Und wenn nicht, dann haben wir viel Kraft für euch und gute Laune mit Charles and Eddie. Would I Lie to You, dem nächsten Antenne Salzburg 90er. Und wir haben gute Neuigkeiten vom Great Barrier Reef.
1: Ja, schau dir.
2: Das erholt sich, so wie wir auch. Gleich in den Nachrichten in 8 Minuten.

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6: Im Studio Gloria Grünberger. Königlicher Besuch häuft sich aktuell in Salzburg. Erst diese Woche sind Silvia und Karl Gustav von Schweden zu Besuch gewesen. Das Königspaar hat sich unter die Opernbesucher bei den Festspielen gemischt. Zudem könnte heute ein ganz besonderer Gast eintrudeln, Prinz William. Der englische Thronfolger ist bekanntlich großer Aston Villa-Fan und könnte das Team heute beim Supercup in der Red Bull Arena unterstützen. Auf allen großen Bahnhöfen Österreichs heißt es zukünftig Finger weg vom Alkohol. Verkehrsminister Peter Hanke plant jetzt nämlich ein generelles Alkoholverbot an den Bahnhöfen. Damit sollen Reisende und auch das ÖBB-Personal besser geschützt werden. Maßnahmen sind notwendig, denn jede sechste sicherheitsrelevante Meldung steht im Zusammenhang mit Alkohol. An 9 Bahnhöfen gibt es bereits ein Verbot. Eine Ausweitung von diesem wird jetzt geprüft. Im Libanon gibt es jetzt keine Todesstrafe mehr. Damit ist es das erste Land im Nahen Osten, das diesen Schritt macht. Eine Mehrheit der Abgeordneten im Parlament haben dafür gestimmt. Nur die Abgeordneten des Hisbollah-Blocks haben gegen die Abschaffung gestimmt. Verurteilten droht künftig lebenslange Haft mit schweren Zwangsarbeiten.

0: Gute Nachrichten gibt es von der australischen Ostküste. Ein recht später Sommermonsun hat Teile des weltberühmten Korallenriffs Great Barrier Reef vor der Hitze geschützt. Wolken, Regen, Wind und Wellen haben für eine Durchmischung des heißen Oberflächenwassers mit kühlerem Wasser gesorgt. Die gestressten Korallen können sich damit jetzt langsam erholen.
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2: Durchlüften jetzt in Pongau, in Radstadt zum Beispiel bei 12 Grad, auch in Zell am See bei 14 Grad. Das ist noch richtig angenehm. Wir bekommen heute nämlich wieder 30 Grad. Dazu viel Sonnenschein in ganz Salzburg. Den ganzen Tag im Laufe des Nachmittags entlang der Tauern. Gewitter möglich.
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3: Um 7:02 mit guten Nachrichten. Wenigstens das, wenn man heute Morgen schon wieder auf dem Weg zur Arbeit ist. Ihr kommt gut voran. Keine gröberen Verkehrsbehinderungen. Insofern wünschen wir euch an der Stelle eine gute Fahrt, einen schönen guten Morgen und cool, dass ihr schon wach seid.
4: Bist du deppert?
3: Darauf die nächsten Antenne Salzburg 90er. Einmal geht's noch rein zur Arbeit. Baby, one more time. Britney Spears ist hier.

0: Heute ist Sonnenfinsternis bei uns in Salzburg. 90%. Also nicht ganz, aber 90% immerhin. Da wird sich der Mond vor die Sonne schieben. Ist aber erst am Abend soweit. 19.20 Uhr geht's los und Christian, jetzt musst du durchhalten. Es dauert eine Stunde.
1: Ja, wobei wir hatten ja diese Sonnenfinsternis schon mal. Also mal grundsätzlich,
2: ja,
1: wir freuen uns drauf.
2: 27 Jahren. Das ist schon ewig her.
0: Das ist ewig
1: her. Ich weiß, aber das war eine hundertprozentige. Da ist es ja wirklich finster geworden.
2: Aber ich habe das nicht erlebt zum Beispiel.
1: Dann können wir dir erklären, wie das ist. Wenn es dann wirklich finster ist, das ist cool. Aber davor in die Sonne reinzuschauen, wie die sich der Mond da so langsam rüberschiebt, das geht eh nur mit diesen Brillen. Also bitte nicht mit dem offenen Auge machen. Das ist nicht so spannend.
0: Geht ja.
1: Interessant wird wirklich dann, wenn diese Finsternis kommt und zu 100% ist.
0: Was ist denn das für Obizarrerei? Wir freuen uns alle auf die Sonnenfinsternis.
1: Wieso? Weißt du was? Das ist für alle die sich jetzt sagen, jetzt habe ich immer noch keine Sonnenbrille gefunden, die ich dafür benutzen kann. Da gibt es ja diese speziellen Brillen, die sind irgendwo in ganz Salzburg ausverkauft. Macht euch keine Sorgen. Erst dann, wenn es wirklich finster ist, dann lohnt sich's. Vorher ist es so.
0: Trotzdem, die Stimmung ist gut für heute Abend.
1: Ja, ja.
3: Also ich finde das sehr, sehr cool, weil das einfach so ein besonderes Ereignis ist. Ich habe die irgendwann als Kind mal gesehen und fand das auch einfach sehr interessant, dieses Phänomen.
1: Das war deine hundertprozentige. Ich sag's einfach nochmal mit dazu. Ja, also diesen ganzen Hype, er muss nicht zu hyper sein. Macht euch keine Sorgen. Magisch bleiben wir hier mit Mr. C.

0: Chilliger Sound für diesen heißen Mittwoch jetzt mit Pink, 12 nach 7.
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0: Gäste willkommen heißen mit den besonderen kulinarischen Wunderbarkeiten, die wir hier in Salzburg haben.
1: Kaspersknödel.
2: Kaspersknödel.
3: Kaspersnugel.
4: Kaspersküler.
0: Jawohl. Das sind die Briten, oder? Von Aston Villa.
1: Das sind die britischen Fans von Aston Villa. Die sind ja seit gestern in der Stadt. Insgesamt 60.000 Fußballfans. Das ist schon cool. 30.000 im Stadion, 30.000 heute in der Altstadt bei dem Public Viewing. Die sind aufgeteilt, die Paris-Fans und die England-Fans übrigens.
0: Ja? Ja. Okay. Wir machen kulinarisch weiter. Wie wär's mit Salzburger Nockerl?
3: Salzburger Nockerl.
5: Salzburger Gaulag.
0: Jo. Okay. Heilbertaci.
3: Heilbertaci.
5: Heilbertaci.
6: Heilbertaci.
0: Also wie auch immer, herzlich willkommen im schönsten Bundesland Österreichs. Und was ich ja fein finde, ist das mit Abstand Wichtigste, ist natürlich...
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0: Na bitte.
1: Dann geht's dahin. Mit Phil Collins, einem großen 90er, geht's rein in diesem Supercup-Mittwoch. Mit einem guten Tag.

0: Die spielen jetzt übrigens ein bisschen Country, und zwar Beyoncé.
1: Missing Texas.
0: Weil das ist ja bei uns mehr Musik, mehr Abwechslung.
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0: Genau deswegen. Und das Schöne ist, sie sagt ja, was reimt sich auf Texas? Lexus.
1: Packe Lexus.
0: Diese Automarke. Und nachdem wir natürlich Antenne Salzburg sind, haben wir uns das angeschaut. Das heißt, wir hätten jetzt BMW in Matze.
3: Ach Gott.
0: Oder zum Beispiel Skoda in Mariapfarr. Fiat in Radstadt. Und VW in Hintersee. Ihr wisst genau.
2: Ich höre Antenna Salzburg.
0: Genau, den Einsatz sagt euch dann noch die ganze Nummer. Aber coole Nummer, mehr Musik, mehr Abwechslung. Hier ist Antenne Salzburg mit Beyoncé von Texas Hold'em.

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15: Internationales Fußballspektakel steigt heute in Salzburg und extra Busse und Straßensperre für Sonnenfinsternis am Gaisberg. Es ist 7.30 Uhr, einen schönen guten Morgen. Heute ist Mega-Spieltag in Salzburg. Der Supercup holt Champions League-Sieger Paris Saint-Germain und Europa League-Sieger Aston Villa erstmals nach Österreich in die Red Bull Arena. Red Bull Salzburg-Geschäftsführer Stefan Reiter.
16: Es ist ein großartiges Finale, dass wir das da in Salzburg erleben dürfen, bei dem Wetter, mit der Atmosphäre, in der Synergie, mit den Festspielen und dem Sport, ist was Einzigartiges.
15: Knapp 30.000 Zuschauer werden in der Arena erwartet, die nicht mehr als Red Bull Salzburg Stadion zu erkennen ist. Alle Logos und Vereinsaufschriften sind auf Supercup gestellt. Volle Power gibt es seit gestern auch in der Stadt. Auf dem Residenzplatz Altenmarkt und Kapitelplatz steigt ein Fanfest. Dort bleibt kein Fanauge trocken, so Bürgermeister Bernhard Auinger. Es gibt
17: Fanstände, man kann die Pokale besichtigen, Gastronomie, es dreht sich alles um dieses einzigartige Fußball-Highlight, wo wir sehr stolz sind, dass wir Stadt Salzburg hier Host City sein dürfen.
15: Das Spiel wird heute Abend auch am Residenzplatz live übertragen. Anklick ist um 21 Uhr. Auf der B99 in Untertauern wird morgen aufgeräumt. Nach den Unwettern der vergangenen Tage sind zahlreiche Bäume

0: oberhalb der Straße umgestürzt. Diese werden morgen per Hubschrauber ausgeflogen. Es kann zwischen 13 und 17 Uhr zu Anhaltungen und einer Wartezeit von bis zu 30 Minuten kommen. Zudem wird auch der Wanderweg Alter Römerweg von Untertauern nach Obertauern komplett gesperrt. Und das größte astronomische Highlight seit 27 Jahren wird heute zahlreiche Salzburger auf den Geißberg locken. Das Auto sollte aber lieber unten bleiben. Um ein Verkehrschaos zu verhindern, wird die Geißbergstraße ab der Zistelalm ab 18 Uhr gesperrt. Alina Wörgerter berichtet.
1: Damit möglichst viele trotzdem rechtzeitig zum Naturschauspiel kommen, wird die Buslinie 151 verstärkt. Sowohl hinauf als auch wieder retour in die Stadt. Die Sonnenfinsternis selbst beginnt in Salzburg gegen 19.15 Uhr. Bis zu 90% der Sonne werden vom Mond verdeckt. Zu sehen ist das Spektakel dann bis zum Sonnenuntergang gegen 8:30.
0: Danach kann ein weiteres Spektakel beobachtet werden. Heute Nacht ist Perseiden Höhepunkt. Zahlreiche Sternschnuppen werden zu sehen sein.
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3: Die Sonne kommt bald raus, am Abend dann Sonnenfinsternis, ungetrübter Blick, denn keine Wolken am Himmel am Abend, auch keine Regenschauer und keine Gewitter in Sicht. Der nächste Sommertag mit bis an die 30 Grad.
4: Und die gute Nachricht auch von Salzburg Straßen. Ihr kommt gut voran. Da gibt es keine gröberen Verkehrsbehinderungen. Eine gute Fahrt.
3: Dann starten wir rein, oder? In diesen Tag. Wie wär's mit einem genialen 90er? Der macht richtig Laune für diesen Super Cup Mittwoch. Rockset. Oh, ja. Sleeping in my car. Nicht schlafen.
4: Nein.
3: Aufstehen. Trainer erwacht.

0: Wir müssen kurz über Christians Sommergäste reden. Vielleicht habt ihr auch Gäste. Es ist ja prinzipiell was Schönes, wenn man Gastgeber sein kann. Vor allem wir bei uns in Salzburg. Also es ist ja Traum und eigentlich die Gäste, die zu uns kommen, sind ja alle glücklich, dass sie da sein können. Nur Christians Sommergäste sind ein bisschen anders, sind Amerikaner. Wie sind das von deiner Frau? Also Christians Frau ist ja Amerikanerin, die ist irgendwie die beste Freundin, mag Christian nicht besonders. Die ist gekommen mit Familie vor mittlerweile 14 Tagen. Wie war das in München schon gelandet, auf dem Weg nach Salzburg schon zweimal bei Mackie eingekehrt? Wie geht's dir jetzt so noch 14 Tage, Christian? Was ist gestern wieder passiert?
1: Ja, ich bin auf eine Sache draufgekommen, und zwar nach dem zweiten Glas Rotwein fängt sie an, über ihren Ehemann zu reden. Und das Schöne ist, den mag's auch nicht. Insofern,
0: nein.
1: Ja, es gleicht sich alles immer aus. Yes, also ich hoffe, dass ihr da auch mit euren Gästen gut zu Rande kommt.
0: Super.
1: Und dann kriegen wir das alles hin. Ich freue mich jetzt heute schon auf die Sonnenfinsternis.
0: Das Gute, siehst du das wenigstens nicht, Christian?
1: Doch, weil das ist ja nur eine 90-prozentige. Da haben wir schon drüber gesprochen, Kathi. Also so richtig komplett finster sollte es ja nicht werden.
0: Oder du sagst ihr, schau mal da in die Sonne ohne Brille,
1: dann sieht sie dich nicht mehr. Nein. Das machen wir nicht. Wir sind anständig, wir sind nett und freundlich. Okay, abgesehen davon, die werden sowieso nicht sehen, weil denen es ist eh zu heiß. Die sitzen jetzt den ganzen Tag zu Hause und schauen dort ORF 2.
2: Salzburg.
1: ORF 2. Kannst du das vorstellen?

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Zum Start rein in diesen Mittwoch. Sonne kommt raus. Im schönsten Bundesland Österreichs mit Nelly Furtado gibt's noch mehr Sonnenpower. Powerless, Treffer lacht.

0: Jetzt hat er wirklich geheiratet. Cristiano Ronaldo, seine Georgina. Sind ja seit 10 Jahren zusammen. Letztes Wochenende haben die schon so eine mega Fake-Hochzeit geplant. Die war ja nichts und jetzt haben sie anscheinend wirklich sich das Ja-Wort gegeben. Ist das nicht schön?
1: Ich habe gedacht, die wären schon lange verheiratet.
0: Na,
1: okay, gut.
0: Weil es ja kein Mensch war, offiziell niemand dabei. Die haben nur beide ein Foto gepostet auf Insta, wo ihre Finger, ihre Hände drauf waren mit einem dezenten Ring. Also kein so einem riesen Goldklunker.
1: Das finde ich ganz schön. Ja? Was ich etwas komisch finde in diesem Bild mit den beiden Händen ist, welche Hand ist jetzt die mit dem Nagellack?
0: Sag einmal, Christian.
1: Das ist wahrscheinlich die von der Braut, oder?
0: Ja, natürlich.
1: Weil die Hand von der Braut wirkt größer als die von ihm.
0: Ach, okay, komm.
1: Das finde ich auch wieder komisch.
0: Das ist der pure Neid. Das ist der pure Neid. Ronaldo geht's gut, seiner Frau geht's auch gut. Wir fragen uns natürlich, wie der Hochzeitsantrag, Heiratsantrag geklungen hat. Für Portugiesisch ist es ein bisschen gewöhnungsbedürftig.
1: Aber sie ist ja auch Portugiesin, also hat sie ja gesagt.
0: Ja, richtig.
1: Ja, übrigens auf Portugiesisch heißt Siu.
0: So ist es.
1: Also wir wünschen ihnen alles Gute.
0: Da passt halt die Chemie. Wie bei uns mit Chemical und Post Malone.

0: Also die Sonnenfinsternis in Salzburg ist ganz genau wann? 20.15 Uhr und 47 Sekunden. Mhm. Ja, im Gegensatz dazu in Wien ist sie ein bisschen früher. Mhm. Und zwar um 20.13 Uhr und 51 Sekunden.
1: Das sind immer ein bisschen zu viele Zahlen.
0: Also da reden wir jetzt von der maximalen Sonne. Also genau da wäre der Punkt, wo man sagt, jetzt ist das Maximum erreicht. Das könnte man so ganz kurz raufblinzeln.
1: Okay.
0: Ja, das war's schon. Was ich viel interessanter finde, ist, was heute um 17.30 Uhr ist, meine sehr geehrten Damen und Herren. Und zwar Preseason beim Eishockey.
1: Jawohl.
0: Und das bei 30 Grad. Haben wir schon mal einen kleinen Vorbericht dazu mit allem, was sonst noch wichtig ist in den Antenne Salzburg Nachrichten. Starten genau in 7 Minuten um Punkt 8. Und hier ist der nächste Antenne Salzburger 90er. Jen.

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1: Im Studio Gloria Grünberger. Salzburgs Eisbullen starten heute in die Preseason, also in eine Testphase. Dabei wird gegen zwei tschechische Erstligisten gespielt, heute bereits gegen Budweis. Anpfiff ist um 17.30 Uhr auswärts in der Budva Arena. Mitte September startet dann die Regular Season inklusive Champions Hockey League Spiele und Red Bull Salut in Zell am See. Ab heute gelten schärfere Regeln bei Verpackungen in der EU. Mit der Verpackungsverordnung möchte man die Menge an Müll deutlich reduzieren. Bis 2030 sollen Verpackungen recycelbar sein. Die Verantwortung liegt vor allem bei den Herstellern. Betroffene Unternehmen lassen bereits Kritik laut werden. Mit der Verordnung kommt ein zusätzlicher bürokratischer Aufwand auf sie zu. Fast 30 Stunden nach dem verheerenden Erdbeben in Kolumbien konnte eine Frau lebend aus den Trümmern geborgen werden. Die 31-Jährige ist unter Applaus und Freudenrufen der Bevölkerung gerettet worden. Die Suche nach Vermissten läuft aber weiter. Die Befürchtung, dass die Opferzahl weiter steigt, ist groß. Aktuell sind bereits mehr als 200 Menschen bei dem Beben ums Leben gekommen. Und der Traum der Champions League ist gestern für Sturm Graz geplatzt. Die Steirer konnten sich im Rückspiel in der dritten Qualifikationsrunde wieder nicht durchsetzen. Der favorisierte türkische Topclub Fenerbahçe Istanbul gewinnt mit einem 1:0. Damit scheidet Österreichs Vizemeister aus der Champions League aus, spielt aber fix in der Ligaphase der Europa League weiter.
2: Mit viel Sonnenschein geht's da rein in diesen Mittwoch. Die Sonne bleibt uns erhalten. 30 Grad kriegen wir doch heute. Wolkenloser Himmel stellenweise. Am Nachmittag ziehen ein paar Wolken drüber, aber heute am Abend ist ja Sonnenfinsternis, 20.15 Uhr. Kein Gewitter und kein Regen in Sicht.
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1: Rund um die Flughafenkreuzung ist momentan was hängen geblieben mit aktuell schon 9 Minuten Zeitfluss. Das Ganze in Fahrt Richtung Salzburg, da dauert es momentan länger. Sonst läuft es aber gut. Eine gute Fahrt.
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3: Mit dem Supercup bei uns in Salzburg, aber nicht nur in der Stadt Salzburg. Den Supercup gibt es heute auch in Matze, am schönen Matze. Den schauen wir uns an, diesen Supercup.
1: Der Supercup?
3: Supercup.
1: In Matze.
3: In Matze.
1: Hammer. Mhm. Und bis dahin, coole 90er für diese heißen Tage im schönsten Bundesland Österreichs. Jetzt mit der OMD, Sailing on the Seven Seas.

0: was steht heute an?
1: Vom Turm hüpfen und eigentlich die ganze Zeit im Wasser sein. Ich mag halt nicht draußen sein.
0: Jawohl. Ja, hast du. Finde ich gut, also wenn man es schafft natürlich. Viele müssen natürlich im Büro sein, aber für alle, die es heute noch hinbekommen, cool, macht's das. Vor allen Dingen dann, du bist noch nie von irgendwas, die Kathi ist noch nie von irgendetwas ins Wasser gesprungen.
2: Stimmt.
0: Weder ein 1-Meter-Brett, schon gar nicht 3.
2: Na, habe ich echt Respekt. Ich finde das super, so wie der Jonathan, der das macht und kann. Einzige von einem Boot ins Wasser springen, so irgendwo draußen am Mond, das ist ja eigentlich verboten, das mache ich dann schon.
0: Das machst du dann aber schon. Okay, passt.
2: Aber sonst wird ein cooler Tag, ein cooler Badetag.
0: So, wir haben jetzt für euch Paula Stellar. Ganz aktuell aus den Charts. Und diese Nummer klingt so, als würde man aus 10 Metern ins Wasser springen und es macht jedem Spaß. Hört sich das an?
3: Warte mal.
0: Genauso ist es, oder? Ein Sprung vom 3 bis 10 Meter Brett, wo jeder mit dabei ist. Coole Nummer, hier ist
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0: Die Freude auf den heutigen Tag steigt heute. Supercup in Salzburg mit 60.000 Fans. Wir haben den Supercup aber auch in Matze.
1: Im Supercup ist vorrangig viel Eis drinnen.
2: Das ist das. Ja. Das ist übrigens der Norbert Neuhofer vom Café Neuhofer. Also okay, dann wollen wir es jetzt aber genau wissen. Okay. Super Cup in Matzi.
1: Verschiedene Fruchteise, Joghurt-Eis und Vanilleeis. Sämtliche frische Früchte, ein bisschen Schlagobers, Waffeln, Hohlhippen. Da sind ja schon bis zu 8, 9 Kugeln Eis drinnen.
0: Boah, und Schlag, das ist ja für ein Christendes um und auf, ja, beim Eisbecher Schlagobers dabei.
2: Das ist für mich so dieses das Geheimnis. Da gibt es Menschen, die hassen das. Für mich ist es das Geheimnis bei dem Eisbecher.
0: Ich liebe Hohlhippen. Vielleicht ihr auch, das ist super. Ich kaufe mir die manchmal einfach so im Geschäft.
2: Was
0: ohne Eis.
2: Hohlhippen?
0: Das sind diese runden Dinger, die so dann diese zerbrödeln im Mund.
2: Ach so, diese.
0: Die ins Eis reinsteckst. Das ist eigentlich eher so eine Art Gebäck, wie man das sagt.
2: Die Dinger, die so ausschauen wie ein Strohhalm, aber keiner
0: ist. Das ist es.
2: Die sind gut, ja.
0: Richtig,
2: die sind gut, ja.
0: So, das heißt Supercup, also wer gewinnt dann halt?
1: Die das Formspiel essen, werden gewinnen.
2: Na, da wäre es insofern. Kennen wir uns da schon mal aus. Matzi ist halt schon immer cool, oder? Dass es auch dort einen Supercup gibt, wunderbar. So ist es, dieses schönste Bundesland Österreichs. Und hier ist das Ende dafür. Antenne Salzburg mit mehr 90ern. Wow.

0: ist einfach ein cooles Ende von deinem Song. Findest du nicht, Chappelle Roan? Großartig, passt doch gut. So, kurz Zeitplan für heute. Zell am See. Hauptsonnenfinsternis, also wo es am finstersten ist, wäre 20.16 Uhr und 36 Sekunden. Muss man sich nicht merken. Sonst kann ich nochmal dazu sagen, 20.16 Uhr und 36 Sekunden. Übrigens, wo eure Sonnenfinsternis wo stattfindet, haben wir auf www.antennesalzburg.at. Und um 21 Uhr ist dann Supercup. Also, Paris Saint-Germain gegen Aston Villa. Nein, man braucht keine Brille, da reden wir dann später drüber, weil man so wahnsinnig viel dort eh nicht sehen wird von dieser Sonnenfinsternis. Jetzt konfusionier uns hier bitte nicht, wir bleiben beim Supercup. Vorbericht dazu.
1: Ja.
0: Jetzt gleich in der Antenne Salzburg Nachrichten in 6 Minuten nach All American Rejects. Gives you hell, so wie die Katimir.

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8: Salzburg im Ausnahmezustand. Der Supercup steigt heute und extra Busse und Straßensperre für Sonnenfinsternis am Gaisberg. Es ist 8.30 Uhr, einen schönen guten Morgen. Der Countdown läuft. In Salzburg ist heute Megaspieltag. Der Supercup holt Champions-League-Sieger Paris Saint-Germain und Europa-League-Sieger Aston Villa erstmals nach Österreich in die Red Bull Arena. Salzburg ist dadurch im Ausnahmezustand. Das Spiel wird in mehr als 100 Ländern live übertragen. 100 Millionen Fernsehzuseher werden erwartet. Knapp 30.000 Fans sind vor Ort im Stadion und unzählige am Residenzplatz beim Public Viewing. Demnach ist das auch das Polizeiaufgebot riesig. Beamte aus den umliegenden Bundesländern unterstützen die Salzburger Exekutive. Anke ist heute um 21 Uhr. Gemeinsam stark für Stuhlfelden und Uttendorf. Unter diesem

0: Lotto starten die Zeller Eisbären eine besondere Aktion. Der Eishockey-Club möchte nach den schweren Unwettern letzte Woche ein Zeichen der Solidarität setzen. Alle, die vom Unwetter betroffen sind oder bei den Aufräumen und Hilfsarbeiten mit angepackt haben, bekommen beim ersten Ligaspiel am 19. September freien Eintritt in die Kekelit-Arena. Eisbären-Geschäftsführer Patrick Schwarz.
1: Ich konnte es natürlich nicht kompensieren, was da passiert ist, aber es ist Aufmerksamkeit, dass uns das nicht egal ist als EKZ. Es gehört nämlich viel mehr zusammengeholfen und Menschlichkeit zeigt.
0: Und das größte astronomische Highlight seit 27 Jahren wird heute zahlreiche Salzburger auf den Geißberg locken. Das Auto sollte aber lieber unten bleiben. Um ein Verkehrschaos zu verhindern, wird die Geißbergstraße ab der Zistelalm ab 18 Uhr gesperrt. Alina Wörgerter berichtet aus der Nachrichtenredaktion.
2: Damit möglichst viele trotzdem rechtzeitig zum Naturschauspiel kommen, wird die Buslinie 151 verstärkt. Sowohl hinauf als auch wieder retour in die Stadt. Die Sonnenfinsternis selbst beginnt in Salzburg gegen 19.15 Uhr. Bis zu 90% der Sonne werden vom Mond verdeckt. Zu sehen ist das Spektakel dann bis zum Sonnenuntergang gegen 8:30.
0: Danach kann gleich ein weiteres Spektakel beobachtet werden. Heute Nacht ist Perseiden Höhepunkt. Zahlreiche Sternschnuppen werden zu sehen sein.
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4: Bei den vielen Sternschnuppen darf man sich ja eigentlich was wünschen. Viele wünschen sich den Regen, den gibt es aber heute wieder nicht. Es bleibt trocken im schönsten Bundesland Österreichs. Viel Sonnenschein dazu, 30 Grad. Am Nachmittag ziehen ein paar harmlose Quellwolken drüber.
5: Das ist eigentlich ein schönes Wort. Sternschnupfen. Ja. Finde ich großartig. Wir haben gute Nachrichten von Salzburg. Straßen auch auf der Innsbrucker Bundesstraße stadteinwärts. Da vor der Flughafenunterführung geht so langsam aufwärts. 6 Minuten Zeitfluss haben wir noch. Solltet ihr Meldungen haben, dann bitte gleich an uns. Die Gratis-Antenne Salzburg Verkehrshotline. Gratis. Unter 0800 101 201. Gute Fahrt mit mehr Musik und mehr Abwechslung. Ray gibt's gleich. Das Beste von heute und natürlich mehr 90er. Wir sind nämlich für euch da. Jetzt mit den Rembrandts. Freunde sind wir auch. Schönen guten Morgen.

0: coole Nummer, oder? 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Wir finden ja, es gibt so viele Gründe, warum Salzburg dieses schönste Bundesland Österreichs ist. Einer davon ist, weil Menschen hier bei uns so richtig schön und gut zusammenhalten. Das beginnt auch beim Gießen.
1: Ja.
0: Also die Frage natürlich an alle Menschen mit Blumentrügen und Garten zu Hause. Gießt ihr noch oder habt ihr schon aufgegeben? Bei der Kathi ist so, sie hat momentan 4 Nachbarn, für die sie aktuell gießt.
1: Yep. Ja. Auch in den Wohnungen. Das ist zwar stellenweise eh total nett, weil die schon die ganzen Blumen, die sie in den Wohnungen haben, zusammengestellt haben. Also meine Nachbarin hat das im Wohnzimmer alle Töpfe zusammengestellt. Trotzdem, die haben teilweise so kleine Gießkannen, kennt ihr das? Wo man ewig nachfüllen muss und dauernd ins Bad rennen muss, neues Wasser. Eh total nett, aber das bei 4 Wohnungen, das ist dann, das hängt sich schon an, ganz ehrlich. Und bei der Hitze, früher hat es ja geheißen so, na, du musst es nur einmal in der Woche gießen. Bei der Hitze musst du da jeden zweiten Tag ran.
0: Das heißt, wie viel Zeit brauchst du da täglich, wo du sagst, täglich bist du unterwegs und gießt?
1: Mehr als eine Stunde.
0: Boah.
1: Nur für die Nachbarn.
0: An der Stelle ein herzliches Dankeschön an all die Menschen, die auch das machen. Kathi ist quasi das Parscher Gusswerk.
1: Nein, man tut es ja gern. Ich tue es ja auch gern. Man macht das wirklich gern für die Leute. Die sind ja auch nett.
0: Ja, als ich jemand gehört habe, Kathi ist jetzt Gusswerk, hat sich gedacht, super, endlich wird zu Hause Bier produziert. Nein, macht nichts. So, wir gießen, meine sehr geehrten Damen und Herren. Und hier ist der Song dazu von Kid Rock. All Summer Long.

0: Einen wunderschönen guten Morgen, Birgit aus der Kirchen spricht.
1: Servus Birgit, ja, grüß dich. Bist du auch eine große Gießerin für deine Nachbarn?
0: Nein, eigentlich nicht, aber ich muss dir jetzt einen kleinen Scherz bringen, weil der Bürgermeister Auinger hat zum Wildpinkeln aufgefordert wegen der Trockenheit.
1: Jetzt wirklich?
0: Nein, das ist ein Scherz.
1: Also, weil eben, also nicht böse, bei Roberti Kirtag wäre ich da sofort dabei.
2: Ja. 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

0: Wir werden übrigens nächste Sendestunde mit unseren Fußballgästen zum Supercup so ein bisschen salzburgerisch trainieren.
1: Kaspers Knödel.
2: Kaspers Knödel.
0: Also ihr merkt schon, wir haben ein bisschen was zu tun. Machen wir. Wird sehr unterhaltsam. Dann um kurz nach neun. Aber natürlich alles mit Respekt. So wie jetzt Erasure.

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4: EU-Verpackungsverordnung gilt ab heute offiziell und Sturm Graz scheidet bei Champions League Quali gegen Fenerbahce aus.
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4: Im Studio Gloria Grünberger. Im Libanon gibt es jetzt keine Todesstrafe mehr. Damit ist es das erste Land im Nahen Osten, das diesen Schritt gemacht hat. Eine Mehrheit der Abgeordneten im Parlament haben dafür gestimmt. Nur die Abgeordneten des Hisbollah-Blocks haben sich gegen die Abschaffung ausgesprochen. Verurteilten droht künftig lebenslange Haft mit schweren Zwangsarbeiten. Nach seinem Staatsbesuch in der Türkei hat Bundeskanzler Christian Stocker gestern seine Tour durch Österreich fortgesetzt. Sein Sager, dass Kinderbetreuung keine Arbeit sei, lässt weiterhin die Wogen hochgehen. Bei seinem gestrigen Stopp in Kärnten ist er erneut darauf angesprochen worden. Weiteres Thema ist auch die Hitze und die extreme Dürre gewesen. Der Bund verspricht Hilfe für die Landwirte. Und der Supercup geht heute erstmals in Österreich über die Bühne. Beim Match zwischen Paris Saint-Germain und Aston Villa in der Red Bull Arena in Salzburg gibt es zudem eine historische Schiedsrichterbesetzung. Erstmals wird ein Nicht-Europäer als Spielleiter fungieren. Der Somalier Omar Artan hätte eigentlich bei der WM pfeifen sollen. Ihm ist jedoch die Einreise in die USA verweigert worden. Jetzt bekommt er heute die Chance, sich auf der großen internationalen Bühne zu beweisen.
5: Dafür wünscht man ihm natürlich alles Gute. Im besten Fall eine ruhige Partie aus Schiedsrichtersicht. Dankeschön, Gloria. Schönen Vormittag. Wir haben es kurz nach 9. Es läuft der Mittwoch hier bei uns auf Antenne Österreich. Und wir haben momentan in den Landeshauptstädten recht einheitlich so um die 19, teils schon 20 Grad mit dabei. Am kühlsten aktuell allerdings in St. Pölten mit 17 Grad. Insgesamt heute sehr, sehr viel Sonnenschein mit dabei. Meist sogar strahlend blauer Himmel. Nur ganz vereinzelt.

0: gibt es ein paar Regenschauer oder Gewitter, also die Wahrscheinlichkeit dafür heute wirklich sehr, sehr gering. Temperaturen, die steigen noch auf 25 bis maximal 33 Grad.
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0: Mäharbeiten sind das. Auf der A21 der Wiener Außenringautobahn Richtung Wien Süd. Bei Hinterbrühl gibt es da momentan Stop-and-Go-Verkehr eben wegen dieser Mäharbeiten. Ansonsten läuft es aber grundsätzlich ganz gut auf Österreichs Straßen. Keine weiteren gröberen Störungen oder Verzögerungen dabei. Eine weiterhin gute und sichere Fahrt.
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0: Und mit ganz, ganz viel von Österreichs bester Musik. So geht's gemeinsam durch den Arbeitsvormittag, durch den Sommerferienvormittag, durch den Urlaubsvormittag mit...
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0: Esther Graf und Montez.

0: Ja, den Regenschirm von Rihanna und Jay-Z braucht es derzeit leider so gut wie überhaupt nicht. 9.15 Uhr, schönen Mittwoch.
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0: Ja, heute zum Beispiel nur wirklich ganz, ganz, ganz vereinzelt ein bisschen Regen mit dabei. Ansonsten Sonnenschein und heiße Temperaturen und alle wichtigen Infos aus unseren neuen Bundesländern von Gloria Grünberger.
2: Der 26-Jährige, der nach einem tödlichen Bootsunfall auf dem Bodensee unter anderem wegen Mordes angeklagt worden ist, ist vor dem Landesgericht in Feldkirch gestern wegen grob fahrlässiger Tötung zu 12 Monaten Haft verurteilt worden. 8 Monate davon sind bedingt. Der Mann hatte im Oktober des Vorjahres mit seinem Motorboot ein Segelboot gerammt. Das Urteil ist nicht rechtskräftig. Verkehrsminister Peter Hanke will das Alkoholverbot auf Bahnhöfen ausweiten. Aktuell gilt es in Wien an 3 Standorten. Jetzt prüfen die österreichischen Bundesbahnen, ob weitere Bahnhöfe dazukommen. Und was zur Zeit der Römer in Stein gemeißelt wurde, bewahren Grazer Forscher vor dem Verschwinden. Sie entwickeln eine einfache Methode, um Inschriften wieder lesbar zu machen. Derzeit testen sie das Verfahren an Römersteinen in mehreren Orten der Steiermark.
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10: Bis zu 33 Grad gibt es heute an diesem Mittwoch, einen schönen 12. August hier bei uns auf Antenne Österreich. Ja, viel Sonnenschein mit dabei, oft strahlend blauer Himmel, nur ganz vereinzelt im Bergland Österreichs auch ein paar Regenschauer. Partielle Sonnenfinsternis ist ja bekanntlich heute am Abend und die gute Nachricht ist, im Großteil Österreichs gibt es da optimale Beobachtungsbedingungen. Allerdings am Alpenhauptkamm vom Montafon bis zu den Hohen Tauern somit und in Osttirol und Kärnten, da können Schauer- und Gewitterwolken teilweise die Sicht auf die Sonne verdecken.
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10: Gemeinsam gibt's den Blick auf die Straßen und der ist schon wieder vorbei, denn es läuft völlig problemlos im Moment. Keine Störungen, keine Verzögerungen, eine gute Fahrt.
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10: Und mit Miley Cyrus, Robbie Williams, Taylor Swift und X's and O's von LA King. So geht's durch diese halbe Stunde.

Robbie Williams, Österreichs beste Musik. 9:45 haben wir es ganz genau an diesem Mittwochvormittag. Und manchmal braucht es einfach Helden, im besten Fall sogar Superhelden. Zumindest bei Österreichs bester Musik von The Script. Das ist Superheroes für euch. So geht's gemeinsam durch diesen Vormittag.

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6: Alkoholverbot soll auf Österreichs großen Bahnhöfen kommen und Great Barrier Reef erholt sich.
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6: Im Studio Gloria Grünberger. Auf allen großen Bahnhöfen Österreichs heißt es zukünftig Finger weg vom Alkohol. Verkehrsminister Peter Hanke plant jetzt nämlich ein generelles Alkoholverbot an den Bahnhöfen. Damit sollen Reisende und auch das ÖBB-Personal besser geschützt werden. Maßnahmen sind notwendig, denn jede sechste sicherheitsrelevante Meldung steht im Zusammenhang mit Alkohol. Die Zahl der Ebola-Toten in der Demokratischen Republik Kongo steigt drastisch. Gestern sind mehr als 2000 Fälle gemeldet worden. Der Ausbruch hat schon weit früher begonnen, als man bis dato vermutet hat. Zahlreiche Fälle sind als Malaria oder Typhus diagnostiziert worden, erklärt der Afrika-Direktor der WHO. Er sagt, wir jagen das Virus ist uns voraus. Und gute Nachrichten gibt es von der australischen Ostküste. Ein recht später Sommermonsun hat Teile des weltberühmten Korallenriffs Great Barrier Reef vor der Hitze geschützt. Wolken, Regen, Wind und Wellen haben für eine Durchmischung des heißen Oberflächenwassers mit kühlerem Wasser gesorgt. Die gestressten Korallen können sich damit langsam erholen.
8: Na, das ist doch einmal zur Abwechslung eine gute Nachricht. Dankeschön, Gloria, dafür. Schönen Mittwoch, der Vormittag. Aktuell hier bei uns auf Antenne Österreich mit viel Sonnenschein und auch am Nachmittag gibt's viel Sonnenschein und auch zum Abend hin gibt's viel Sonnenschein und das alles bei Temperaturen von bis zu 33 Grad. Größere Quellwolken sind eigentlich nur im Bergland mit dabei, aber auch da entstehen nur einzelne Schauer. Meist bleibt's überall trocken. Der Blick auf morgen Donnerstag, der fällt genauso aus. Auch da Sonnenschein und heiße Temperaturen.
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8: Der Blick auf die Straßen kurz und knapp. Es ist nichts los.
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8: Gemeinsam durch den Vormittag, gemeinsam durch den Mittwoch. Luis Capaldi begleitet uns mit der Gitarre und mit Survive, so heißt diese Nummer.

10.16 Uhr, der Mittwoch auf Antenne Österreich, und wir blicken nach Oberösterreich. Dort sind nämlich in Linz und Umgebung aktuell mehrere Legionellenfälle weiterhin, ja, eine Beschäftigung für die Gesundheitsbehörde. Ursachenforschung läuft derzeit auf Hochtouren, während die Infektionsdynamik zumindest abgenommen hat. Allerdings eben gibt es momentan im Großraum Linz insgesamt 20 Fälle von Legionellen. Bleibt man natürlich dran. Wenn es was Neues gibt, erfahrt ihr das hier bei uns spätestens in den Antenne Österreich Top News jeweils zur vollen Stunde. Schönen Vormittag.

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8: Punkt 10:30, es läuft der Mittwoch hier bei uns auf Antenne Österreich und was soll man sagen, man kann es jeden Tag quasi gleich machen, Sonnenschein und heiße Temperaturen, 25 bis 33 Grad. Die heißesten Orte liegen dabei im Inntal, im Walgau und im Rheintal, hier ist es teilweise wirklich drückend schwül. Wolkenfelder und vereinzelte Regenschauer gibt es im Bereich von den Lienzer Dolomiten über die Nockberge bis zu den Tauern, aber auch da bleibt es die meiste Zeit eigentlich trocken.
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8: Wir sind unterwegs auf der B39. Die Pilachtalstraße ist in Rabenstein an der Pilach aktuell gesperrt. Da ist nämlich ein Traktor mit Anhänger umgestürzt. Der Verkehr wird über Tradigist und Planbach momentan umgeleitet. Also plant hier mit der Umleitung auch ein paar Minuten mehr Zeit ein. Außerdem Tirol B169, Zillertalstraße talauswärts. Vor dem Brettfalltunnel wird der Verkehr wegen Überlastung blockweise abgefertigt, je nachdem, wie man es erwischt, 10 bis 15 Minuten plus.
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8: Schönen Vormittag, schönen Mittwoch. Heiß ist es. Die Sonnenbrille braucht man, Schatten braucht man im besten Fall und eine funktionierende Klimaanlage, egal ob im Auto oder im Büro, vielleicht auch zu Hause in der Dachgeschosswohnung.

0: 10.47 Uhr.
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0: Was gibt's Neues? Vom Bodensee bis zum Neusiedlersee, vom Attersee bis zum Wörthersee. Alle Infos von meiner Kollegin Gloria Grünberger.
3: Ein Schwarmspeicher-Pilotprojekt ist gestern in Wolkersdorf im Bezirk Mistelbach in Betrieb genommen worden. Ziel ist, erneuerbare Energie noch effizienter zu nutzen und die Netze zu entlasten. Die Auswirkungen werden von der EVN und Netz Niederösterreich untersucht. Die anhaltende Hitze und Trockenheit setzen auch den Störchen im burgenländischen Rus zu. Das Nahrungsangebot falle aufgrund der Dürre geringer aus und bei der Storchenstation werde deshalb zugefüttert, heißt es vom Storchenverein Rust. Und eine frühere Selbstständigkeit oder persönliches Verschulden sind die häufigsten Gründe für einen Privatkonkurs. Das zeigt eine aktuelle Auswertung des Kreditschutzverbandes von 1870. In Oberösterreich ist etwa jeder dritte Privatkonkurs auf persönliches Verschulden zurückzuführen.
0: Dankeschön, Gloria. Kurze Stille. Und dann ganz smoother Start hinein. Smoother Start, ja, ist direkt ein bisschen ein Zungenbrecher. Post Malone und Circles hier bei uns auf Antenne Österreich. Alessia Cara macht da noch weiter mit Scars, Too Beautiful und Sheryl Crow gibt's auch noch für euch. 12 Minuten noch, dann haben wir es Punkt 11.

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1: Ab heute gilt die EU-Verpackungsverordnung offiziell und historische Schiedsrichterbesetzung bei Supercup in Salzburg.
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1: Im Studio Gloria Grünberger. Ab heute gelten schärfere Regeln bei Verpackungen in der EU. Mit der Verpackungsverordnung möchte man die Menge an Müll deutlich reduzieren. Bis 2030 sollen Verpackungen recycelbar sein. Die Verantwortung liegt vor allem bei den Herstellern. Betroffene Unternehmen lassen bereits Kritik laut werden. Mit der Verordnung kommt ein zusätzlicher bürokratischer Aufwand auf sie zu. Fast 30 Stunden nach dem verheerenden Erdbeben in Kolumbien konnte eine Frau lebend aus den Trümmern geborgen werden. Die 31-Jährige ist unter Applaus und Freudenrufen der Bevölkerung gerettet worden. Die Suche nach Vermissten läuft aber weiter. Die Befürchtung, dass die Opferzahl weiter steigt, ist groß. Aktuell sind bereits mehr als 200 Menschen bei dem Beben ums Leben gekommen. Und der Supercup geht heute erstmals in Österreich über die Bühne. Beim Match zwischen Paris Saint-Germain und Aston Villa in der Red Bull Arena in Salzburg gibt es zudem eine historische Schiedsrichterbesetzung. Erstmals wird ein Nicht-Europäer als Spielleiter fungieren. Der Somalier Omar Artan hätte eigentlich bei der WM pfeifen sollen. Ihm ist jedoch die Einreise in die USA verweigert worden. Jetzt bekommt er heute die Chance, sich auf der großen internationalen Bühne zu beweisen.
3: Viel Sonnenschein begleitet uns durch den heutigen Mittwoch hier bei uns auf Antenne Österreich. Temperaturen zwischen 25 und 33 Grad. Nur stellenweise sind im Bergland ein paar dichtere Wolkenfelder mit dabei. Ganz vereinzelt können da auch Regenschauer entstehen. Meist bleibt es aber überall trocken.
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3: Soweit alles gut auf den Straßen. Gröbere Störungen oder Verzögerungen sind nicht gemeldet. Sollte sich das ändern, dann halten wir euch natürlich auf dem Laufenden.
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3: Ganz egal, was heute ansteht an diesem Tag, das schaffen wir gemeinsam, vor allem mit der Unterstützung von Österreichs bester Musik. Und deshalb machen wir gleich einmal weiter damit.
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Einiges los im österreichischen Fußballbusiness. Schlechte Nachrichten für alle Sturmfans. Gestern das Champions League Quali aus gegen Fenerbahce Istanbul. 0:1 Heimniederlage in Graz-Liebenau. Aber gut, Favorit war man ohnehin nicht in dieser Partie und in der Europa League steht man ja zumindest. Heute geht's weiter mit der Conference League Quali. Rapid verteidigt einen 4:1 Vorsprung aus dem Hinspiel. Das sollte also nichts mehr schief gehen. Und das große Spektakel in Salzburg, das europäische Supercup. Cup-Finale zwischen Paris Saint-Germain und Aston Villa. Der Champions League-Sieger gegen den Europa League-Sieger um 21 Uhr hier bei uns in der Mozartstadt.

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5: Der Mittwoch hier, Antenne Österreich hier bei Sonnenschein und heißen Temperaturen. Bis zu 33 Grad gibt's heute, nur ganz vereinzelt dichtere Wolkenfelder oder auch ein paar Regenschauer, etwa im Bergland Österreichs. Heute Abend ja die partielle Sonnenfinsternis. Da gibt's im Großteil Österreichs perfekte Sicht darauf um circa 7:30, 8 herum. Ansonsten allerdings vom Montafon bis zu den Hohen Tauern in Osttirol und da können auch Schauer- und Gewitterwolken teilweise die Sicht auf die Sonne etwas verdecken. Gröbere Störungen oder Verzögerungen sind aktuell nicht mit dabei. Eine gute und sichere Fahrt.
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5: Gemeinsam geht's durch diesen Tag. Fein, dass ihr mit dabei seid. Genauso wie natürlich Österreichs beste Musik.
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Das ist eine, wie ich finde, sehr bedenkliche aktuelle Studie. Schönen Mittwoch hier bei uns auf Antenne Österreich. 2/3 der Bevölkerung würden Österreich mit Blick auf die Politik als gespaltenes Land bezeichnen. Sie registrieren immer mehr gesellschaftliche Gegensätze, ergibt eine Umfrage des Linzer Meinungsforschungsinstituts IMAS. Bruchlinien spüren jene Teile der Bevölkerung vor allem im Bereich der Zuwanderung, im Bereich der Sozialsysteme und den Umgang mit Religionen. Nur 5% der Befragten sehen überhaupt keine Spaltung der Gesellschaft und 16% eher nicht. Vielleicht sollten wir uns alle gemeinsam ein bisschen an die Nase packen und die Gesprächskultur ein bisschen wieder begradigen sozusagen. Gibt nicht nur schwarz und weiß, man kann durchaus auch anderer Meinung sein, aber fair diskutieren und Meinung anderer durchaus auch akzeptieren.

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1: Die Zahl der Ebola-Toten steigt dramatisch und Österreich ist wieder bei der WM für rhythmische Gymnastik dabei.
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1: Im Studio Gloria Grünberger. Ab heute gelten schärfere Regeln bei Verpackungen in der EU. Mit der Verpackungsverordnung möchte man die Menge an Müll deutlich reduzieren. Bis 2030 sollen Verpackungen recycelbar sein. Die Verantwortung liegt vor allem bei den Herstellern. Betroffene Unternehmen lassen bereits Kritik laut werden. Mit der Verordnung kommt ein zusätzlicher bürokratischer Aufwand auf sie zu. Fast 30 Stunden nach dem verheerenden Erdbeben in Kolumbien konnte eine Frau lebend aus den Trümmern geborgen werden. Die 31-Jährige ist unter Applaus und Freudenrufen der Bevölkerung gerettet worden. Die Suche nach Vermissten läuft aber weiter. Die Befürchtung, dass die Opferzahl weiter steigt, ist groß. Aktuell sind bereits mehr als 200 Menschen bei dem Beben ums Leben gekommen. Und der Supercup geht heute erstmals in Österreich über die Bühne. Beim Match zwischen Paris Saint-Germain und Aston Villa in der Red Bull Arena in Salzburg gibt es zudem eine historische Schiedsrichterbesetzung. Erstmals wird ein Nicht-Europäer als Spielleiter fungieren. Der Somalier Omar Artan hätte eigentlich bei der WM pfeifen sollen. Ihm ist jedoch die Einreise in die USA verweigert worden. Jetzt bekommt er heute die Chance, sich auf der großen internationalen Bühne zu beweisen.
3: Durch den Mittwoch auf Antenne Österreich mit Sonnenschein und heißen Temperaturen, 25 bis 33 Grad, oft strahlend blauer Himmel. Nur im Bergland kann es vereinzelt ein wenig regnen. Die partielle Sonnenfinsternis, die sehen wir heute am Abend quer durch ganz Österreich eigentlich ziemlich perfekt. Allerdings vom Montafon bis zu den Hohen Tauern in Osttirol und Kärnten, da können Schauer und Gewitterwolken teilweise die Sicht auf die Sonne verdecken. Morgen am Donnerstag geht's ähnlich weiter, auch da wieder strahlend sonnig, oft sogar wolkenlos bei Temperaturen von bis zu 34 Grad. Der Blick auf die Straßen und da tut sich grundsätzlich nichts. Gröbere Verkehrsbehinderungen sind uns aktuell nicht gemeldet. Sollte sich das ändern, halten wir euch natürlich auf dem Laufenden. 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

0: Alle, die zwei Geschwister oder mehr haben, kennen das ganz genau. Das Mittelkind zu sein ist oft gar nicht so einfach.
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0: Aber heute werdet ihr einmal gefeiert. Der 12. August heute, nämlich der Tag der Mittelkinder. Was gibt's sonst Neues? Was gibt's Wichtiges aus unseren neuen Bundesländern, vor allem von den möglicherweise Mittelkindern? Das weiß Gloria Grünberger.
2: Der 26-Jährige, der nach einem tödlichen Bootsunfall auf dem Bodensee unter anderem wegen Mordes angeklagt worden ist, ist vor dem Landesgericht in Feldkirch gestern wegen grob fahrlässiger Tötung zu 12 Monaten Haft verurteilt worden. 8 Monate davon sind bedingt. Der Mann hatte im Oktober des Vorjahres mit seinem Motorboot ein Segelboot gerammt. Das Urteil ist nicht rechtskräftig. Verkehrsminister Peter Hanke will das Alkoholverbot auf Bahnhöfen ausweiten. Aktuell gilt es in Wien an 3 Standorten. Jetzt prüfen die österreichischen Bundesbahnen, ob weitere Bahnhöfe dazukommen. Und was zur Zeit der Römer in Stein gemeißelt wurde, bewahren Grazer Forscher vor dem Verschwinden. Sie entwickeln eine einfache Methode, um Inschriften wieder lesbar zu machen. Derzeit testen sie das Verfahren an Römersteinen in mehreren Orten der Steiermark.
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1: Viel Sonnenschein begleitet uns durch den heutigen Mittwoch hier bei uns auf Antenne Österreich. Temperaturen zwischen 25 und 33 Grad. Nur stellenweise sind im Bergland ein paar dichtere Wolkenfelder mit dabei. Ganz vereinzelt können da auch Regenschauer entstehen. Meist bleibt es aber überall trocken.
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1: Soweit alles gut auf den Straßen. Gröbere Störungen oder Verzögerungen sind nicht gemeldet. Sollte sich das ändern, dann halten wir euch natürlich auf dem Laufenden.
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1: Ganz egal, was heute ansteht an diesem Tag, das schaffen wir gemeinsam, vor allem mit der Unterstützung von Österreichs bester Musik. Und deshalb machen wir gleich einmal weiter damit.
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Einiges los im österreichischen Fußballbusiness. Schlechte Nachrichten für alle Sturmfans. Gestern das Champions League Quali aus gegen Fenerbahce Istanbul. 0:1 Heimniederlage in Graz-Liebenau. Aber gut, Favorit war man ohnehin nicht in dieser Partie und in der Europa League steht man ja zumindest. Heute geht's weiter mit der Conference League Quali. Rapid verteidigt einen 4:1 Vorsprung aus dem Hinspiel. Das sollte also

nichts mehr schiefgehen. Und das große Spektakel in Salzburg, das europäische Supercup-Finale zwischen Paris Saint-Germain und Aston Villa, der Champions League-Sieger gegen den Europa League-Sieger um 21 Uhr hier bei uns in der Mozartstadt.

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3: Einbürgerungen im ersten Halbjahr um fast ein Fünftel gestiegen. Und Fußball, Rapid will heute in der dritten Conference League Quali-Runde den Sack zumachen.
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1: Im Studio Gloria Grünberger. Ab heute gelten schärfere Regeln bei Verpackungen in der EU. Mit der Verpackungsverordnung möchte man die Menge an Müll deutlich reduzieren. Bis 2030 sollen Verpackungen recycelbar sein. Die Verantwortung liegt vor allem bei den Herstellern. Betroffene Unternehmen lassen bereits Kritik laut werden. Mit der Verordnung kommt ein zusätzlicher bürokratischer Aufwand auf sie zu. Fast 30 Stunden nach dem verheerenden Erdbeben in Kolumbien konnte eine Frau lebend aus den Trümmern geborgen werden. Die 31-Jährige ist unter Applaus und Freudenrufen der Bevölkerung gerettet worden. Die Suche nach Vermissten läuft aber weiter. Die Befürchtung, dass die Opferzahl weiter steigt, ist groß. Aktuell sind bereits mehr als 200 Menschen bei dem Beben ums Leben gekommen. Und der Supercup geht heute erstmals in Österreich über die Bühne. Beim Match zwischen Paris Saint-Germain und Aston Villa in der Red Bull Arena in Salzburg gibt es zudem eine historische Schiedsrichterbesetzung. Erstmals wird ein Nicht-Europäer als Spielleiter fungieren. Der Somalier Omar Artan hätte eigentlich bei der WM pfeifen sollen. Ihm ist jedoch die Einreise in die USA verweigert worden. Jetzt bekommt er heute die Chance, sich auf der großen internationalen Bühne zu beweisen.
2: Der Mittwoch hier, Antenne Österreich hier bei Sonnenschein und heißen Temperaturen. Bis zu 33 Grad gibt's heute, nur ganz vereinzelt dichtere Wolkenfelder oder auch ein paar Regenschauer, etwa im Bergland Österreichs. Heute Abend ja die partielle Sonnenfinsternis. Da gibt's im Großteil Österreichs perfekte Sicht darauf um circa 7:30, 8 herum. Ansonsten allerdings vom Montafon bis zu den Hohen Tauern in Osttirol und Kärnten. Da können auch Schauer- und Gewitterwolken teilweise die Sicht auf die Sonne etwas verdecken. Und noch der Blick auf die Straßen, und da schaut's ruhig aus. Der fällt kurz und knapp aus, dieser Blick. Es sind uns aktuell keine Störungen gemeldet.
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Das ist eine, wie ich finde, sehr bedenkliche aktuelle Studie. Schönen Mittwoch hier bei uns auf Antenne Österreich. 2/3 der Bevölkerung würden Österreich mit Blick auf die Politik als gespaltenes Land bezeichnen. Sie registrieren immer mehr gesellschaftliche Gegensätze, ergibt eine Umfrage des Linzer Meinungsforschungsinstituts IMAS. Bruchlinien spüren jene Teile der Bevölkerung vor allem im Bereich der Zuwanderung, im Bereich der Sozialsysteme und den Umgang mit Religionen. Nur 5% der Befragten sehen überhaupt keine Spaltung der Gesellschaft und 16% eher nicht. Vielleicht sollten wir uns alle gemeinsam ein bisschen an die Nase packen und die Gesprächskultur ein bisschen wieder begradigen sozusagen. Gibt nicht nur schwarz und weiß, man kann durchaus auch anderer Meinung sein, aber fair diskutieren und Meinung anderer durchaus auch akzeptieren.

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4: Durch den Mittwoch auf Antenne Österreich mit Sonnenschein und heißen Temperaturen. 25 bis 33 Grad, oft strahlend blauer Himmel. Nur im Bergland kann es vereinzelt ein wenig regnen. Die partielle Sonnenfinsternis, die sehen wir heute am Abend quer durch ganz Österreich eigentlich ziemlich perfekt. Allerdings vom Montafon bis zu den Hohen Tauern in Osttirol und Kärnten, da können Schauer und Gewitterwolken teilweise die Sicht auf die Sonne verdecken. Morgen am Donnerstag geht's ähnlich weiter, auch da wieder strahlend sonnig, oft sogar wolkenlos bei Temperaturen von bis zu 34 Grad. Ihr kommt im Moment gut voran, gröbere Störungen oder Verzögerungen sind nicht mit dabei. Eine gute und sichere Fahrt.

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0: den Mittwochnachmittag, durch den heißen Mittwochnachmittag.
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0: Viel trinken, Schatten suchen, im besten Fall gibt es eine Klimaanlage, wissen wir eh schon alles. Was wir vielleicht noch nicht wissen, das sind die wichtigsten Infos aus unseren neuen Bundesländern. Die weiß dafür aber meine Kollegin Gloria Grünberger.
3: Ein Schwarmspeicher-Pilotprojekt ist gestern in Wolkersdorf im Bezirk Mistelbach in Betrieb genommen worden. Ziel ist, erneuerbare Energie noch effizienter zu nutzen und die Netze zu entlasten. Die Auswirkungen werden von der EVN und Netz Niederösterreich untersucht. Die anhaltende Hitze und Trockenheit setzen auch den Störchen im burgenländischen Russ zu. Das Nahrungsangebot falle aufgrund der Dürre geringer aus und bei der Storchenstation

0: werde deshalb zugefüttert, heißt es vom Storchenverein Rust. Und eine frühere Selbstständigkeit oder persönliches Verschulden sind die häufigsten Gründe für einen Privatkonkurs. Das zeigt eine aktuelle Auswertung des Kreditschutzverbandes von 1870. In Oberösterreich ist etwa jeder dritte Privatkonkurs auf persönliches Verschulden zurückzuführen.
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1: Diskussionen um Hilfspaket für Bauern und heute steigt der UEFA Supercup in Salzburg.
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1: Im Studio Jessica Kornpointner. Ein 51-Jähriger schwebt nach der Attacke eines 29-Jährigen mit einem Hammer in Lebensgefahr. Der Angreifer ist letzte Nacht in Wien-Rudolfsheim-5-Haus auch auf zwei weitere Personen losgegangen. Reporterin Maybrit Egger berichtet.
3: Es hat sich abgespielt, alles im Bereich in der Nähe von der U-Bahn-Station Jonstraße. Und dieser Mann ist dann auf drei Personen auch losgegangen, darunter zwei Männer. Einer im Alter von 39, ein weiterer im Alter von 51 und auch auf eine Frau im Alter von 43 Jahren. Ihnen dann auch einmal die U-Hängetasche geraubt und auch die Hand.

0: Tasche und hat dann eben auch diesen Menschen brutale Verletzungen zugefügt, sodass der 51-jährige Mann sogar lebensgefährlich verletzt worden ist.
1: Die Polizei hat den mutmaßlichen Täter wenig später festnehmen können. Zum Boykott der ungarischen EU-Ratspräsidentschaft durch die EU-Kommission hat die Bundesregierung keine gemeinsame Linie. Ich halte nichts davon, EU-Räte der Regierungschefs oder Fachminister zu boykottieren, sagt ÖVP-Kanzler Karl Nehammer. Der grüne Sozial- und Gesundheitsminister Johannes Rauch wird sich dem Boykott hingegen anschließen. Bei nächtlichen ukrainischen Drohnenangriffen ist in einer Fabrik im westrussischen Gebiet Kursk ein Feuer ausgebrochen. Es gibt weder Tote noch Verletzte.
2: Österreich-Wetter. Weitestgehend sonnig geht's heute durch den Nachmittag bei 25 bis 33 Grad. Die partielle Sonnenfinsternis heute am Abend, die wird überall gut zu beobachten sein. In der Nacht selber wird's dann halbwegs kühl, also auf mit den Fenstern bei 11 bis 19 Grad. Morgen am Donnerstag dann erneut sonnig bei strahlend blauem Himmel. Die Temperaturen recht ähnlich wie heute bei 25 bis 33 Grad. Wir schauen auf Österreich Straßen. Salzburg A1 Westautobahn Richtung Deutschland bei Thalgau, da braucht ihr 10 Minuten länger. Und Kärnten A11 Karawankenautobahn Richtung Villach vor dem Karawankentunnel. Aktuell 20 Minuten Zeitverlust aufgrund von Polizeikontrollen. Wir wünschen eine gute und vor allem sichere Fahrt.
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2: Wochenhalbzeit, schön, dass ihr mit dabei seid. Weiter geht's mit Österreichs bester Musik.

0: In ganz Fußball-Europa laufen ja momentan die Qualis für Champions League, Conference League und Europa League. Aber die Fußballwelt, die schaut heute zumindest nach Salzburg. Denn heute ist der Supercup hier bei uns in Österreich. Da trifft ja der Champions League-Sieger Paris Saint-Germain auf den Europa League-Sieger auf Aston Villa. Da ist natürlich murzviel los in der ganzen Stadt Salzburg und auch mit im Publikum bei den VIPs, da ist Dominic Thiem. Und Dominic Thiem ist ja großer Chelsea-Fan, aber grundsätzlich auch einfach ein überragender Fußballer. Was erwartet er sich denn heute vom Spiel?
1: Ich bin mir sicher, dass es ein richtig, richtig gutes Spiel wird.

0: Schiff war super, gab es immer das erste Pflichtspiel der Saison. Von dem her, die Mannschaften kommen frisch aus der Vorbereitung, wird super interessant. Und ich glaube, dass ein, und ich hoffe natürlich auch, dass ein offenes Spiel wird, spannend. Vielleicht sogar Elfmeterschießen oder so.
1: Los geht's da heute um 21 Uhr.

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4: Weitestgehend sonnig geht's heute durch den Nachmittag bei 25 bis 33 Grad. Die partielle Sonnenfinsternis heute am Abend, die wird überall gut zu beobachten sein. In der Nacht selber wird's dann halbwegs kühl, also auf mit den Fenstern bei 11 bis 19 Grad. Morgen am Donnerstag dann erneut sonnig bei strahlend blauem Himmel. Die Temperaturen recht ähnlich wie heute bei 25 bis 33 Grad. Wir schauen auf Österreich Straßen. Salzburg A1 Westautobahn Richtung Deutschland bei Thalgau, da braucht ihr 10 Minuten länger. Und Kärnten A11 Karawankenautobahn Richtung Villach vor dem Karawankentunnel. Aktuell 20 Minuten Zeitverlust aufgrund von Polizeikontrollen. Wir wünschen eine gute und vor allem sichere Fahrt.
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4: Wunderschönen Mittwoch, Antenne Österreich hier und heute am Abend zu. Ab ca. 19.30 Uhr, da geht's ja los mit dem Himmelsspektakel, mit der Sonnenfinsternis. Zumindest zu 90% wird da die Sonne verdeckt. Also sichert euch heute am Abend ein schönes Platzerl oder wenn es euch wurscht ist, dann macht irgendwas anderes Schönes. Wir versorgen euch jetzt wieder mit Österreichs bester Musik. Los geht's!

0: schönen Mittwoch. Antenne Österreich hier, einen schönen Nachmittag. Und unser Christian von Kathi und Christian am Morgen, der hat noch immer seine Gäste daheim.
1: Wir müssen kurz über Christians Sommergäste reden. Vielleicht habt ihr auch Gäste. Es ist ja prinzipiell was Schönes, wenn man Gastgeber sein kann. Vor allem wir bei uns in Salzburg. Also es ist ja Traum und eigentlich die Gäste, die zu uns kommen, sind ja alle glücklich, dass sie da sein können. Du, Christians Sommergäste sind ein bisschen anders, sind Amerikaner. Wie sind das von deiner Frau? Also Christians Frau ist ja Amerikanerin, die ist irgendwie die beste Freundin, mag Christian nicht besonders. Die ist gekommen mit Familie vor mittlerweile 14 Tagen. Wie war das in München schon gelandet, auf dem Weg nach Salzburg, schon zweimal bei Mackie eingekehrt. Wie geht's dir jetzt schon noch 14 Tage, Christian? Was ist gestern wieder passiert?
2: Ich bin auf eine Sache draufgekommen, und zwar nach dem zweiten Glas Rotwein fängt sie an, über ihren Ehemann zu reden, und das Schöne ist, den mag's auch nicht. Insofern,
1: nice.
2: Ja, es gleicht sich alles immer aus.
1: Yes,
2: also ich hoffe, dass ihr da auch mit euren Gästen gut zu Rande kommt.
1: Super.
2: Und dann kriegen wir das alles hin. Ich freue mich jetzt heute schon auf die Sonnenfinsternis.
1: Das Gute, siehst das wenigstens nicht, Christian.
2: Doch, weil das ist ja nur eine 90-prozentige. Da haben wir schon drüber gesprochen, Kathi. Also so richtig komplett finster sollte es ja nicht werden.
1: Oder du sagst ihr, schau mal da in die Sonne ohne Brille,
2: nein,
1: dann sieht sie dich nicht mehr.
2: Nein. Das machen wir nicht. Wir sind anständig, wir sind nett und freundlich.
1: Okay, cool.
2: Abgesehen davon, die werden sowieso nicht sehen, weil denen es ist eh zu heiß. Die sitzen jetzt den ganzen Tag zu Hause.
3: Christian, Christiane, morgen.
4: Auch morgen wieder, ab 5 Uhr in der Früh.

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2: Geht ein Lottoschweinchen ins Kaufhaus, sagt der Verkäufer. Hätten's gern was Bestimmtes, sagt das Lottoschweinchen.

0: Ökonomen erwarten keinen Teuerungsschub wegen Dürre. Und Fußball, zwei ÖFB-Teamspieler wechseln nach Italien.
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0: Im Studio Jessica Kornpointner. Ein 51-Jähriger schwebt nach der Attacke eines 29-Jährigen mit einem Hammer in Lebensgefahr. Der Angreifer ist letzte Nacht in Wien-Rudolfsheim-Fünfhaus auch auf zwei weitere Personen losgegangen. Reporterin Maybrit Egger berichtet.
2: Es hat sich abgespielt, alles im Bereich in der Nähe von der U-Bahn-Station Jonstraße. Und dieser Mann ist dann auf drei Personen auch losgegangen, darunter zwei Männer. Einer im Alter von 39, ein weiterer im Alter von 51 und auch auf eine Frau im Alter von 43 Jahren. Ihnen dann auch einmal die Umhänge Tasche geraubt und auch die Handtasche und hat dann eben auch diesen Menschen brutale Verletzungen zugefügt, sodass der 51-jährige Mann sogar lebensgefährlich verletzt worden ist.
0: Die Polizei hat den mutmaßlichen Täter wenig später festnehmen können. Zum Boykott der ungarischen EU-Ratspräsidentschaft durch die EU-Kommission hat die Bundesregierung keine gemeinsame Linie. Ich halte nichts davon, EU-Räte der Regierungschefs oder Fachminister zu boykottieren, sagt ÖVP-Kanzler Karl Nehammer. Der grüne Sozial- und Gesundheitsminister Johannes Rauch wird sich dem Boykott hingegen anschließen. Bei nächtlichen ukrainischen Drohnenangriffen ist in

0: einer Fabrik im westrussischen Gebiet Kursk ein Feuer ausgebrochen. Es gibt weder Tote noch Verletzte.
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2: Weitestgehend sonnig geht's heute durch den Nachmittag bei 25 bis 33 Grad. Die partielle Sonnenfinsternis heute am Abend, die wird überall gut zu beobachten sein. In der Nacht selber wird's dann halbwegs kühl, also auf mit den Fenstern bei 11 bis 19 Grad. Morgen am Donnerstag dann erneut sonnig bei strahlend blauem Himmel. Die Temperaturen recht ähnlich wie heute bei 25 bis 33 Grad. Wir schauen auf Österreichstraßen, A11 Karawankenautobahn in Kärnten. Fahrt Richtung Villach. Vor dem Karawankentunnel dauert es bis zu 30 Minuten länger aufgrund von Polizeikontrollen. Weiter geht's in Salzburg, A10-Tauernautobahn Richtung Salzburg zwischen Ponga und Pfarrwerfen. Hier staut etwas 10 bis 15 Minuten. Hier euer Zeitverlust. Wir wünschen eine gute und vor allem sichere Fahrt.
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2: Der Traum von der Champions League, der hat sich für Sturm Graz ja leider nicht erfüllt. Wir schauen aber heute, was sonst noch so los ist bei den österreichischen Clubs auf europäischer Ebene. Jetzt gibt's aber erst einmal Österreichs beste Musik. Viel Spaß!

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Es hat nicht ganz gereicht für den österreichischen Vizemeister, für den SK Sturm, für den großen Traum Champions League. Fenerbahce war dann doch um eine Nummer zu groß. Aber für die Grazer geht es ja immerhin dann in der Europa League weiter und das ist auch aller Ehren wert. Heute steht das Match von Rapid Wien gegen Apeide an. Da haben ja die Wiener letzte Woche mit 4:1 auswärts gewonnen. Da sollte also heute Abend nicht mehr viel schief gehen und die Wiener bleiben weiterhin im Rennen um die Conference League Ligaphase. Morgen dann Austria Wien gegen Beitar Jerusalem. Da wird schon ein bisschen enger. Die Wiener haben zwar letzte Woche mit 2:1 gewonnen, aber jetzt muss natürlich zu Hause auch alles gut gehen und die Wiener sind momentan nicht in der allerbesten Phase. Und dann haben wir noch den FC Salzburg. Da haben die Bullen letzte Woche mit 1:0 gegen den zypriotischen Club gegen Paphos gewonnen. Und das wird morgen ein richtig heißer Tanz auf Zypern. Paphos ja extrem heimstark und es wird auch eine Hitzeschlacht werden. Also wird morgen zumindest eine spannende Partie. Wir drücken allen österreichischen Clubs natürlich die Daumen, dass wir da möglichst viele und spektakuläre internationale Spiele noch bekommen. Hier geht's jetzt weiter mit Österreichs bester Musik. Schön, dass ihr mit dabei seid.

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6: Weitestgehend sonnig geht's heute durch den Nachmittag bei 25 bis 33 Grad. Die partielle Sonnenfinsternis heute am Abend, die wird überall gut zu beobachten sein. In der Nacht selber wird's dann halbwegs kühl, also auf mit den Fenstern bei 11 bis 19 Grad. Morgen am Donnerstag dann erneut sonnig bei strahlend blauem Himmel. Die Temperaturen recht ähnlich wie heute bei 25 bis 33 Grad. Es läuft gut auf Österreichs Straßen aktuell. Wir haben nur eine Meldung aus Kärnten. A11 Karawankenautobahn Richtung Villach. Vor dem Karawankentunnel aktuell 20 Minuten Wartezeit. Wir wünschen eine gute und vor allem sichere Fahrt.
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0: Es ist Wochenhalbzeit, einen schönen Mittwoch hier bei uns auf Antenne Österreich. In Salzburg steigt ja heute am Abend noch der Supercup und das war heute natürlich auch schon Thema bei Kathi und Christian am Morgen.
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5: Jawohl. Das sind die Briten, oder? Von Aston Villa.
1: Das sind die britischen Fans von Aston Villa. Die sind ja seit gestern in der Stadt. Insgesamt 60.000 Fußballfans. Das ist schon cool. 30.000 im Stadion, 30.000 heute in der Altstadt bei dem Public Viewing. Die sind aufgeteilt, die Paris-Fans und die England-Fans übrigens.
5: Ja? Ja. Okay, wir machen kulinarisch weiter. 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
5: Also wie auch immer, herzlich willkommen im schönsten Bundesland Österreichs. Und was ich ja fein finde, ist das mit Abstand Wichtigste, ist natürlich...
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5: Na bitte.
1: Dann geht's dahin.
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8: Einbürgerungen im ersten Halbjahr um fast ein Fünftel gestiegen. Und Fußball, Rapid will heute in der dritten Conference League Quali-Runde den Sack zumachen.
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0: Jessica Kornpointner. Ein 51-Jähriger schwebt nach der Attacke eines 29-Jährigen mit einem Hammer in Lebensgefahr. Der Angreifer ist letzte Nacht in Wien-Rudolfsheim-5-Haus auch auf zwei weitere Personen losgegangen. Reporterin Maybrit Egger berichtet.
1: Es hat sich abgespielt, alles im Bereich in der Nähe von der U-Bahn-Station Jonstraße. Und dieser Mann ist dann auf drei Personen auch losgegangen, darunter zwei Männer. Einer im Alter von 39, ein weiterer im Alter von 51 und auch auf eine Frau im Alter von 43 Jahren. Ihnen dann auch einmal die Umhängetasche geraubt und auch die Handtasche und hat dann eben auch diesen Menschen brutale Verletzungen zugefügt, sodass der 51-jährige Mann sogar lebensgefährlich verletzt worden ist.
0: Die Polizei hat den mutmaßlichen Täter wenig später festnehmen können. Zum Boykott der ungarischen EU-Ratspräsidentschaft durch die EU-Kommission hat die Bundesregierung keine gemeinsame Linie. Ich halte nichts davon, EU-Räte der Regierungschefs oder Fachminister zu boykottieren, sagt ÖVP-Kanzler Karl Nehammer. Der grüne Sozial- und Gesundheitsminister Johannes Rauch wird sich dem Boykott hingegen anschließen. Bei nächtlichen ukrainischen Drohnenangriffen ist in einer Fabrik im westrussischen Gebiet Kursk ein Feuer ausgebrochen. Es gibt weder Tote noch Verletzte.
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3: Weitestgehend sonnig geht's heute durch den Nachmittag bei 25 bis 33 Grad. Die partielle Sonnenfinsternis heute am Abend, die wird überall gut zu beobachten sein. In der Nacht selber wird's dann halbwegs kühl, also auf mit den Fenstern bei 11 bis 19 Grad. Morgen am Donnerstag dann erneut sonnig bei strahlend blauem Himmel. Die Temperaturen recht ähnlich wie heute bei 25 bis 33 Grad. Es läuft gut auf Österreichs Straßen aktuell. Wir haben nur eine Meldung aus Kärnten. A11 Karawankenautobahn Richtung Villach. Vor dem Karawankentunnel aktuell 20 Minuten Wartezeit. Wir wünschen eine gute und vor allem sichere Fahrt.
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3: Wochenhalbzeit. Schön, dass ihr mit dabei seid. Weiter geht's mit Österreichs Best.

0: den Nachmittag mit Österreichs bester Musik und wir verschaffen uns einen Überblick über die Bundesländer.
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3: Ein Schwarmspeicher-Pilotprojekt ist gestern in Wolkersdorf im Bezirk Mistelbach in Betrieb genommen worden. Ziel ist, erneuerbare Energie noch effizienter zu nutzen und die Netze zu entlasten. Die Auswirkungen werden von der EVN und Netz Niederösterreich untersucht. Die anhaltende Hitze und Trockenheit setzen auch den Störchen im burgenländischen Rus zu. Das Nahrungsangebot falle aufgrund der Dürre geringer aus und bei der Storchenstation werde deshalb zugefüttert, heißt es vom Storchenverein Rust. Und eine frühere Selbstständigkeit oder persönliches Verschulden sind die häufigsten Gründe für einen Privatkonkurs. Das zeigt eine aktuelle Auswertung des Kreditschutzverbandes von 1870. In Oberösterreich ist etwa jeder dritte Privatkonkurs auf persönliches Verschulden zurückzuführen.
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2: In der Nacht auf morgen, da wird's halbwegs kühl bei 11 bis 19 Grad, also durchlüften daheim, wo es nur geht. Die Sonnenfinsternis heute am Abend, die wird fast in ganz Österreich perfekt zum Beobachten sein. Morgen am Donnerstag dann erneut sonnig bei maximal 33 Grad und auch der Freitag bringt uns Badewetter mit viel Sonne. Und der Samstag wird recht ähnlich, am heißesten wird's da in Ober- und Niederösterreich. Wir schauen auf Österreichstraßen und starten in Wien. A23 Südostangente Richtung Hirschstetten zwischen der Hansumkurve und dem Knoten Kaisermühlen eine Viertelstunde Zeitverlust. Wir schauen weiter nach Oberösterreich. A8 Innkreisautobahn Richtung Wels zwischen Haag am Hausruck und der Raststation Eistersheim 15 Minuten Zeitverlust. Und Salzburg B147 Braunaustraße Richtung Braunau. Dazwischen Straßweichen Süd und Nord. Hier gibt es eine Sperre nach einem Unfall. Wir wünschen eine gute und vor allem sichere Fahrt.
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2: Wochenhalbzeit, schön, dass ihr mit dabei seid. Weiter geht's mit Österreichs bester Musik.

Jetzt ist es endlich passiert. Schönen Mittwoch, Antenne Österreich hier. Fußball-Superstar Cristiano Ronaldo und seine Georgina haben endlich geheiratet. Die haben sich da in der Nähe von Lissabon das Ja-Wort gegeben. War ein gut gehütetes Geheimnis. Lediglich ein Instagram-Post hat das Ganze jetzt quasi an die Öffentlichkeit getragen. Wir wünschen den beiden natürlich alles Gute. Und hier geht's jetzt weiter mit Österreichs bester Musik.

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7: Diskussionen um Hilfspaket für Bauern und heute steigt der UEFA Supercup in Salzburg.
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7: Im Studio Jessica Kornpointner. Ein 51-Jähriger schwebt nach der Attacke eines 29-Jährigen mit einem Hammer in Lebensgefahr. Der Angreifer ist letzte Nacht in Wien-Rudolfsheim-5-Haus auch auf zwei weitere Personen losgegangen, Reporterin Maybrit Egger berichtet.
9: Es hat sich abgespielt, alles im Bereich in der Nähe von der U-Bahn-Station Jonstraße und dieser Mann ist dann auf drei Personen auch losgegangen, darunter zwei Männer, einer im Alter von 39, ein weiterer im Alter von 51 und auch auf eine Frau im Alter von 43 Jahren. Ihnen dann auch einmal die Umhängetasche geraubt und auch die Handtasche und hat dann eben auch diesen Menschen brutale Verletzungen zugefügt, sodass der 51-jährige Mann sogar lebensgefährlich verletzt worden ist.
7: Die Polizei hat den mutmaßlichen Täter wenig später festnehmen können. Zum Boykott der ungarischen EU-Ratspräsidentschaft durch die EU-Kommission hat die Bundesregierung keine gemeinsame Linie. Ich halte nichts davon, EU-Räte der Regierungschefs oder Fachminister zu boykottieren, sagt ÖVP-Kanzler Karl Nehammer. Der grüne Sozial- und Gesundheitsminister Johannes Rauch wird sich dem Boykott hingegen anschließen. Bei nächtlichen ukrainischen Drohnenangriffen ist in einer Fabrik im westrussischen Gebiet Kursk ein Feuer ausgebrochen. Es gibt weder Tote noch Verletzte.
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10: In der Nacht auf morgen, da wird's halbwegs kühl bei 11 bis 19 Grad, also durchlüften daheim, wo es nur geht. Die Sonnenfinsternis heute am Abend, die wird fast in ganz Österreich perfekt zum Beobachten sein. Morgen am Donnerstag dann erneut sonnig bei maximal 33 Grad und auch der Freitag bringt uns Badewetter mit viel Sonne. Und der Samstag wird recht ähnlich, am heißesten wird's da in Ober- und Niederösterreich. Wir schauen auf Österreichs Straßen und starten in Wien. A23 Südostangente Richtung Hirstetten zwischen der Hansumkurve und dem Knoten Kaisermühlen eine Viertelstunde Zeitverlust. Wir schauen weiter nach Oberösterreich. A8 Innkreisautobahn Richtung Wels zwischen Haag am Hausruck und der Raststation Eistersheim 15 Minuten Zeitverlust. Und Salzburg B147 Braunauerstraße Richtung Braunau. Dazwischen Straßweichen Süd und Nord. Hier gibt es eine Sperre nach einem Unfall. Wir wünschen eine gute und vor allem sichere Fahrt.
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10: Wunderschönen Mittwoch, Antenne Österreich hier und heute am Abend so, ab ca. 19.30 Uhr, da geht's ja los mit dem Himmelsspektakel, mit der Sonnenfinsternis, zumindest

zu 90% wird da die Sonne verdeckt. Also, sichert euch heute am Abend ein schönes Platzerl oder wenn es euch wurscht ist, dann macht irgendwas anderes Schönes. Wir versorgen euch jetzt wieder mit Österreichs bester Musik. Los geht's!

0: In ganz Fußball-Europa laufen ja momentan die Qualis für Champions League, Conference League und Europa League. Aber die Fußballwelt, die schaut heute zumindest nach Salzburg. Denn heute ist der Supercup hier bei uns in Österreich. Da trifft ja der Champions League-Sieger Paris Saint-Germain auf den Europa League-Sieger auf Aston Villa. Da ist natürlich murzviel los in der ganzen Stadt Salzburg. Und auch mit im Publikum bei den VIPs, da ist Dominic Thiem. Und Dominic Thiem ist ja großer Chelsea-Fan, aber grundsätzlich sich auch einfach ein überragender Fußballer. Was erwartet er sich denn heute vom Spiel?
1: Ich bin mir sicher, dass es ein richtig, richtig gutes Spiel wird. UEFA Supercup ist immer das erste Pflichtspiel der Saison. Von dem her, die Mannschaften kommen frisch aus der Vorbereitung. Wird super interessant und ich glaube, dass ein und ich hoffe natürlich auch, dass ein offenes Spiel wird. Spannend. Vielleicht sogar Elfmeterschießen oder so.
0: Los geht's da heute um 21 Uhr.

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1: In der Nacht auf morgen, da wird's halbwegs kühl bei 11 bis 19 Grad, also durchlüften daheim, wo es nur geht. Die Sonnenfinsternis heute am Abend, die wird fast in ganz Österreich perfekt zum Beobachten sein. Morgen am Donnerstag dann erneut sonnig bei maximal 33 Grad und auch der Freitag bringt uns Badewetter mit viel Sonne. Und der Samstag wird recht ähnlich, am heißesten wird's da in Ober- und Niederösterreich. Wir schauen auf Österreichs Straßen und starten in Wien. A23 Südostangente Richtung Hirstetten zwischen der Hansumkurve und dem Knoten Kaisermühlen eine Viertelstunde Zeitverlust. Wir schauen weiter nach Oberösterreich. A8 Innkreisautobahn Richtung Wels zwischen Haag am Hausruck und der Raststation Eistersheim 15 Minuten Zeitverlust. Und Salzburg B147 Braunaustraße Richtung Braunau. Dazwischen Straßweichen Süd und Nord. Hier gibt es eine Sperre nach einem Unfall. Wir wünschen eine gute und vor allem sichere Fahrt.
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Es hat nicht ganz gereicht für den österreichischen Vizemeister, für den SK Sturm, für den großen Traum Champions League. Fenerbahce war dann doch um eine Nummer zu groß. Aber für die Grazer geht es ja immerhin dann in der Europa League weiter und das ist auch aller Ehren wert. Heute steht das Match von Rapid Wien gegen Paide an. Da haben ja die Wiener letzte Woche mit 4:1 auswärts gewonnen. Da sollte also heute Abend nicht mehr viel schief gehen und die Wiener bleiben weiterhin im Rennen um die Conference League Ligaphase. Morgen dann Austria Wien gegen Beitar Jerusalem. Da wird schon ein bisschen enger. Die Wiener haben zwar letzte Woche mit 2:1 gewonnen, aber jetzt muss natürlich zu Hause auch alles gut gehen und die Wiener sind momentan nicht in der allerbesten Phase. Und dann haben wir noch den FC Salzburg. Da haben die Bullen letzte Woche mit 1:0 gegen den zypriotischen Club gegen Paphos gewonnen. Und das wird morgen ein richtig heißer Tanz auf Zypern. Paphos ja extrem heimstark und es wird auch eine Hitzeschlacht werden. Also wird morgen zumindest eine spannende Partie. Wir drücken allen österreichischen Clubs natürlich die Daumen, dass wir da möglichst viele und spektakuläre internationale Spiele noch bekommen. Hier geht's jetzt weiter mit Österreichs bester Musik. Schön, dass ihr mit dabei seid.

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8: Ökonomen erwarten keinen Teuerungsschub wegen der Dürre und Paukenschlag im Skispringen. Lisa Eder macht doch weiter.
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8: Im Studio Jessica Kornpointner. Ein 51-Jähriger schwebt nach der Attacke eines 29-Jährigen mit einem Hammer in Lebensgefahr. Der Angreifer ist letzte Nacht in Wien-Rudolfsheim-Fünfhaus auch auf zwei weitere Personen losgegangen. Reporterin Maybrit Egger berichtet.
10: Es hat sich abgespielt, alles im Bereich in der Nähe von der U-Bahn-Station Jonstraße. Und dieser Mann ist dann auf drei Personen auch losgegangen, darunter zwei Männer. Einer im Alter von 39, ein weiterer im Alter von 51 und auch auf eine Frau im Alter von 43 Jahren. Ihnen dann auch einmal die Umhänge Tasche geraubt und auch die Handtasche und hat dann eben auch diesen Menschen brutale Verletzungen zugefügt, sodass der 51-jährige Mann sogar lebensgefährlich verletzt worden ist.
8: Die Polizei hat den mutmaßlichen Täter wenig später festnehmen können. Zum Boykott der ungarischen EU-Ratspräsidentschaft durch die EU-Kommission hat die Bundesregierung keine gemeinsame Linie. Ich halte nichts davon, EU-Räte der Regierungschefs oder Fachminister zu boykottieren, sagt ÖVP-Kanzler Karl Nehammer. Der grüne Sozial- und Gesundheitsminister Johannes Rauch wird sich dem Boykott hingegen anschließen. Bei nächtlichen ukrainischen Drohnenangriffen ist in einer Fabrik im westrussischen Gebiet Kursk ein Feuer ausgebrochen. Es gibt weder Tote noch Verletzte.
11: Trocken und oft sternenklar geht's heute durch die Nacht. Nur in einzelnen Tälern kann Nebel oder Hochnebel mit dabei sein. Temperaturen sinken meist auf Werte zwischen 19 und 11 Grad. In manchen Tälern gibt's auch nur um die 8 Grad. Morgen am Donnerstag wieder viel Sonnenschein und Hitze. Die Temperaturen mit bis zu 33 Grad. Die Regenwahrscheinlichkeit sehr, sehr gering.
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7: Im Studio Jessica Kornpointner. Ein 51-Jähriger schwebt nach der Attacke eines 29-Jährigen mit einem Hammer in Lebensgefahr. Der Angreifer ist letzte Nacht in Wien-Rudolfsheim-Fünfhaus auch auf zwei weitere Personen losgegangen. Reporterin Maybrit Egger berichtet.
9: Es hat sich abgespielt, alles im Bereich in der Nähe von der U-Bahn-Station Jonstraße. Und dieser Mann ist dann auf drei Personen auch losgegangen, darunter zwei Männer. Einer im Alter von 39, ein weiterer im Alter von 51 und auch auf eine Frau im Alter von 43 Jahren. Ihnen dann auch einmal die Uhr Tasche geraubt und auch die Handtasche und hat dann eben auch diesen Menschen brutale Verletzungen zugefügt, sodass der 51-jährige Mann sogar lebensgefährlich verletzt worden ist.
7: Die Polizei hat den mutmaßlichen Täter wenig später festnehmen können. Zum Boykott der ungarischen EU-Ratspräsidentschaft durch die EU-Kommission hat die Bundesregierung keine gemeinsame Linie. Ich halte nichts davon, EU-Räte der Regierungschefs oder Fachminister zu boykottieren, sagt ÖVP-Kanzler Karl Nehammer. Der grüne Sozial- und Gesundheitsminister Johannes Rauch wird sich dem Boykott hingegen anschließen. Bei nächtlichen ukrainischen Drohnenangriffen ist in einer Fabrik im westrussischen Gebiet Kursk ein Feuer ausgebrochen. Es gibt weder Tote noch Verletzte.
10: Trocken und oft sternenklar geht's heute durch die Nacht. Nur in einzelnen Tälern kann Nebel oder Hochnebel mit dabei sein. Temperaturen sinken meist auf Werte zwischen 19 und 11 Grad. In manchen Tälern gibt's auch nur um die 8 Grad. Morgen am Donnerstag wieder viel Sonnenschein und Hitze. Die Temperaturen mit bis zu 33 Grad. Die Regenwahrscheinlichkeit sehr, sehr gering.
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2: Trocken und oft sternenklar geht's heute durch die Nacht. Nur in einzelnen Tälern kann Nebel oder Hochnebel mit dabei sein. Temperaturen sinken meist auf Werte zwischen 19 und 11 Grad. In manchen Tälern gibt's auch nur um die 8 Grad. Morgen am Donnerstag wieder viel Sonnenschein und Hitze. Die Temperaturen mit bis zu 33 Grad. Die Regenwahrscheinlichkeit sehr, sehr gering.
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7: Trocken und oft sternenklar geht's heute durch die Nacht. Nur in einzelnen Tälern kann Nebel oder Hochnebel mit dabei sein. Temperaturen sinken meist auf Werte zwischen 19 und 11 Grad. In manchen Tälern gibt's auch nur um

0: die 8 Grad. Morgen am Donnerstag wieder viel Sonnenschein und Hitze, die Temperaturen mit bis zu 33 Grad, die Regenwahrscheinlichkeit sehr, sehr gering.
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0: Trocken und oft sternenklar geht's heute durch die Nacht. Nur in einzelnen Tälern kann Nebel oder Hochnebel mit dabei sein. Temperaturen sinken meist auf Werte zwischen 19 und 11 Grad. In manchen Tälern gibt's auch nur um die 8 Grad. Morgen am Donnerstag wieder viel Sonnenschein und Hitze. Die Temperaturen mit bis zu 33 Grad. Die Regenwahrscheinlichkeit sehr, sehr gering.
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0: trocken und oft sternenklar geht's heute durch die Nacht. Nur in einzelnen Tälern kann Nebel oder Hochnebel mit dabei sein. Temperaturen sinken meist auf Werte zwischen 19 und 11 Grad. In manchen Tälern gibt's auch nur um die 8 Grad. Morgen am Donnerstag wieder viel Sonnenschein und Hitze. Die Temperaturen mit bis zu 33 Grad. Die Regenwahrscheinlichkeit sehr, sehr gering.
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0: vereinzelt ist ein wenig Nebel oder auch Hochnebel aktuell in der Nacht mit dabei. Ansonsten geht's oft sternenklar bei 11 bis 19 Grad durch diese Nacht. Der heutige Donnerstag mit viel Sonnenschein und bis zu 33 Grad. Ganz vereinzelt gibt's ein paar Regenschauer. Die sind allerdings die absolute Ausnahme. Meist bleibt's überall sommerlich und trocken.
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0: vereinzelt ist ein wenig Nebel oder auch Hochnebel aktuell in der Nacht mit dabei. Ansonsten geht's oft sternenklar bei 11 bis 19 Grad durch diese Nacht. Der heutige Donnerstag mit viel Sonnenschein und bis zu 33 Grad. Ganz vereinzelt gibt's ein paar Regenschauer. Die sind allerdings die absolute Ausnahme. Meist bleibt's überall sommerlich und trocken.
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